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0: bin Ursula Winkler. Die G7-Staaten wollen mit zusätzlichem Druck auf Russland die Bemühungen um ein Ende des Ukraine-Kriegs intensivieren. In einer Erklärung der Staats- und Regierungschefs vom Gipfeltreffen im französischen Evian heißt es, man werde die Sanktionen verschärfen, auch im Öl- und Gassektor. Neben zusätzlichen Waffen versprechen die G7-Staaten der Ukraine auch weitere Unterstützung, um den kommenden Winter zu bewältigen. Nach jahrelangem Ringen ist der nächste Schritt im Handelsstreit zwischen der EU und den USA gemacht. Das Europaparlament hat das umstrittene Zollabkommen gebilligt. Allerdings knüpfen die Abgeordneten ihre Zustimmung an klare Bedingungen.
1: Das EU-Parlament hatte die Zustimmung zum Handelsdeal mit den USA verzögert, denn zwischenzeitlich hatte US-Präsident Trump wieder höhere Zölle als vereinbart angekündigt. Das Parlament knüpfte sein Ja also an zwei Bedingungen. Erstens können die Vereinbarungen wieder ausgesetzt werden, falls neue US-Erhöhungen kommen. Und zweitens solle Trump Zölle auf Waschmaschinen und Produkte mit Stahlanteil auf 15% reduzieren. Falls nicht, will die EU ebenfalls solche Zölle prüfen. Insgesamt geht es hier um 30% des weltweiten Handels. Dieter Ebeling, Brüssel.
0: Mehr Sicherheit, mehr Sauberkeit und schnellere Reparaturen. Die Deutsche Bahn schickt bundesweit 44 mobile Handwerkerteams an ihre Bahnhöfe. Rund 200 zusätzliche Beschäftigte sollen Schäden künftig direkt vor Ort beheben.
2: Kaputte Scheiben, beschmierte Wände oder defekte Sitzbänke sollen künftig nicht mehr wochenlang auf ihre Reparatur warten. Die neuen Teams kümmern sich um genau solche Schäden und sind bundesweit unterwegs. Die Bahn will damit ihre Bahnhöfe sichtbarer in Schuss halten und schneller auf Probleme reagieren. Die Handwerker sind Teil eines größeren Programms, das seit Januar läuft. Dazu gehören auch zusätzliche Sicherheitskräfte und mehr Reinigungsaktionen an vielen Bahnhöfen. Zoe Tassovali, Nachrichtenredaktion.
0: Zum Fußball. Mit Frankreich ist am Abend ein weiterer Turnierfavorit in die WM eingestiegen, mit einem 3:1-Sieg gegen den Senegal. Im Anschluss setzte sich Norwegen gegen den Irak mit 4:1 durch und feierte den ersten WM-Sieg seit 28 Jahren.

0: Ich bin Ursula Winkler. Die G7-Staaten wollen mit zusätzlichem Druck auf Russland die Bemühungen um ein Ende des Ukraine-Kriegs intensivieren. In einer Erklärung der Staats- und Regierungschefs vom Gipfeltreffen im französischen Evian heißt es, man werde die Sanktionen verschärfen, auch im Öl- und Gassektor. Neben zusätzlichen Waffen versprechen die G7-Staaten der Ukraine auch weitere Unterstützung, um den kommenden Winter zu bewältigen. Künstliche Intelligenz wird immer wichtiger, nicht nur für die Wirtschaft, sondern auch für die Sicherheit. Bundesinnenminister Dobrindt warnt davor, dass Deutschland bei der KI-Entwicklung den Anschluss verliert und fordert mehr technologische Eigenständigkeit.
1: Wer nicht mitentwickelt, der riskiert, zum Opfer zu werden, warnt der Minister. Er will raus aus Abhängigkeiten, aber auch mehr Schutz vor Cyberattacken. Ein Zentrum gegen hybride Bedrohungen hat er gerade in Berlin eröffnet. Eine Art Plattform, damit sich die Sicherheitsbehörden hier besser koordinieren können beim Kampf gegen solche Angriffe. Die kommen vor allem aus China und Russland und haben zum Beispiel auch das Ziel, Wahlen zu beeinflussen, die öffentliche Meinung. Claudia Wächter, Nachrichtenredaktion.
0: Wer diesen Sommer in Deutschland in Seen, Flüssen oder im Meer schwimmen geht, kann das aller Voraussicht nach bedenkenlos tun. Ein Bericht der Europäischen Umweltagentur bescheinigt Europas Badegewässern überwiegend eine ausgezeichnete Wasserqualität.
2: Unter den 29 analysierten Ländern landet Deutschland bei der Badewasserqualität auf Platz 7. Das ist nicht schlecht. Österreich belegte sogar Platz 4. Mehr als 2000 deutsche Badeplätze wurden als exzellent bewertet, 26 nur als ausreichend. Insgesamt hat sich die Qualität der Badegewässer der Untersuchung zufolge in den vergangenen Jahrzehnten deutlich verbessert. Dabei sind Flüsse durch die Bank etwas schlechter zum Baden als Seen. Insgesamt wurden 22.000 Badestellen geprüft. Relativ schlecht schnitten dabei Belgien, Ungarn, Polen, Estland und Albanien ab. Dieter Ebeling, Brüssel.
0: Zum Fußball. Mit Frankreich ist am Abend ein weiterer Turnierfavorit in die WM eingestiegen, mit einem 3:1-Sieg gegen den Senegal. Im Anschluss setzte sich Norwegen gegen den Irak mit 4:1 durch und feierte den ersten WM-Sieg seit 28 Jahren.

0: Ich bin Ursula Winkler. Die USA und die anderen G7-Staaten wollen mit zusätzlichem Druck auf Russland die Bemühungen um ein Ende des Ukraine-Kriegs intensivieren. In einer Erklärung der Staats- und Regierungschefs vom Gipfeltreffen im französischen Evian heißt es, man werde die Sanktionen verschärfen, auch im Öl- und Gassektor. Außerdem habe man vereinbart, die Lieferung von weitreichenden Waffen und Luftverteidigungskapazitäten auszuweiten. Neben zusätzlichen Waffen versprechen die G7-Staaten der Ukraine auch zusätzliche Unterstützung, um den kommenden Winter zu bewältigen. Kurz vor dem Ende des Tankrabatts zieht die Monopolkommission eine erste Bilanz. Demnach kam die Steuersenkung an den Zapfsäulen größtenteils bei den Autofahrern an. Ein kleiner Teil der Entlastung blieb aber bei dem Mineralölunternehmen hängen.
1: Cent um Cent läppert sich. Bis zu 200 Millionen Euro haben die Mineralölkonzerne eingesackt. Vor allem beim Diesel haben sie danach die Steuersenkungen nicht komplett an die Autofahrer weitergegeben. Doch der Branchenverband wehrt sich, sagt, stimmt absolut nicht. Auffällig ist allerdings, dass der Rabatt je nach Region unterschiedlich weitergegeben wurde. Im Norden, da gab es den höchsten Preisrückgang. Im Süden dagegen, da fiel er geringer aus. Claudia Wächter, Nachrichtenredaktion.
0: Drohen Postbankkunden bald längere Wartezeiten am Schalter? Die Gewerkschaft Verdi hat die Tarifverhandlungen mit der Deutschen Bank für gescheitert erklärt. Heute startet die Gewerkschaft unter der Belegschaft eine Urabstimmung über unbefristete Streiks.
2: Stimmen 75% für unbefristete Streiks, könnte es für Postbankkunden erneut aufwendiger werden, bei Callcentern durchzukommen oder sich in der Filiale beraten zu lassen. Schon in den letzten Wochen hatte es mehrfach Warnstreiks gegeben. Verdi fordert 8% mehr Geld, mindestens aber 300 Euro mehr im Monat. Azubis sollen 200 Euro mehr bekommen. Denn von den Rekordgewinnen der Konzernmutter Deutscher Bank würden die Beschäftigten kaum profitieren, hieß es. Auch pocht Verdi auf Beschäftigungs- und Standortgarantien und ein Recht auf Weiterbildung für die Beschäftigten. Tanja Wagner, Nachrichtenredaktion.
0: Zum Fußball. Mit Frankreich ist am Abend ein weiterer Turnierfavorit in die WM eingestiegen, mit einem 3:1-Sieg gegen den Senegal. Im Anschluss setzte sich Norwegen gegen den Irak mit 4:1 durch und feierte den ersten WM-Sieg seit 28 Jahren.

0: Reitinger. Die USA und die anderen G7-Staaten wollen mit zusätzlichem Druck auf Russland die Bemühungen um ein Ende des Ukraine-Krieges intensivieren. In einer Erklärung der Staats- und Regierungschefs vom Gipfeltreffen im französischen Evian heißt es, man werde die Sanktionen verschärfen, auch im Öl- und Gassektor.
1: Russland soll unter Druck gesetzt werden, nicht nur mit Sanktionen gegen den Energiesektor. Die G7-Staaten wollen auch mehr Waffen an die Ukraine liefern und versprechen dem Land weitere Unterstützung für den nächsten Winter. Sie sehen ukrainische Fortschritte an der Front und sprechen auch nach dem US-Deal mit dem Iran von einem richtigen Zeitpunkt. Das Rahmenabkommen soll am Freitag von den USA und dem Iran unterzeichnet werden. Ursula Winkler, Nachrichtenredaktion.
0: Straßen, Schulen und Sporthallen instand zu halten, kostet so viel Geld, dass viele Kommunen nicht mehr hinterherkommen. Nach einer aktuellen Umfrage der KfW Bank beträgt der Investitionsrückstand geschätzt rund 231 Milliarden Euro, ein neuer Negativrekord.
2: Bei Schulen fehlt aktuell das meiste Geld und auch bei der Instandhaltung von Straßen sieht's schlecht aus, was die vielen Schlaglöcher beweisen. Aber auch bei Sportstätten und beim Katastrophenschutz wachsen die Rückstände. Helfen sollte eigentlich das verabschiedete Sondervermögen des Bundes, aber die meisten Kommunen gehen nicht davon aus, dass das Geld daraus in diesem Jahr für zusätzliche Projekte bei ihnen ankommt. Tanja Wagner, Nachrichtenredaktion.
0: Jugendliche in der EU sehen die Auswirkungen von Social Media auf ihre eigene mentale Gesundheit deutlich positiver als ihre Eltern. Das geht aus einer von der EU-Kommission beauftragten Umfrage hervor. Knapp die Hälfte der befragten 13- bis 18-Jährigen vermutet einen positiven Effekt durch soziale Netzwerke. Bei den befragten Eltern liegt der Anteil bei nur rund einem Fünftel. Zum Sport. Lionel Messi hat Argentinien mit einem Dreierpack zu einem perfekten WM-Auftakt geführt und selbst mit WM-Rekordtorschütze Miroslav Klose gleichgezogen. Der Titelverteidiger aus Argentinien gewann dank der drei Messi-Tore sein erstes Spiel gegen Argentinien mit 3:0. Auch die Top-Torjäger aus Frankreich und Norwegen haben ihren Nationen zu Auftaktsiegen bei der Weltmeisterschaft verholfen. Die Franzosen schlugen den Senegal mit 3:1, Mbappé traf zweimal, Norwegen gewann gegen den Irak sogar mit 4:1 und auch Erling Haaland erzielte 2 Tore.
3: Und jetzt in Kürze das Wichtigste aus dem Saarland und der Region. Versuchter Ladendiebstahl im Globusmarkt Saarlouis. Die Polizei bittet um Hinweise zu einem noch unbekannten Tatverdächtigen, nachdem 3 Männer Waren im Wert von fast 1.800 Euro stehlen wollten. Während die Ermittlungen dort andauern, heult auf das Saarland die erste Hitzewelle des Jahres zu, mit Temperaturen über 30 Grad und der Warnung vor Tropennächten und möglichen Gewittern. Und auf der B269 bei Lebach wurden bei einem schweren Frontalzusammenstoß 4 Menschen verletzt. Die Polizei prüft noch die genaue Ursache. Ausführliches dazu gleich um 9:30.
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6: Im Saarland ist es morgens meist bewölkt. Die Temperaturen liegen so bei 16 bis 17 Grad und die Luft ist ziemlich feucht. Regen ist aber nirgends in Sicht. In den nächsten Stunden wird's dann überall freundlicher. Bis zum Mittag lockern die Wolken weiter auf. Am Nachmittag scheint oft die Sonne, nur ein paar Wolken ziehen durch. Die Höchstwerte steigen auf etwa 28 bis 31 Grad. Und heute Abend bleibt's noch lange warm, mit deutlich über 20 Grad. Der Himmel ist meist klar oder nur leicht bewölkt.
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6: Aktuell ist nichts los auf den Straßen. Ihr kommt gut durch.
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2: Auf der A62 bei Konken hat es am Sonntagnachmittag einen schweren Unfall gegeben. Eine Autofahrerin hat in Höhe der Anschlussstelle Kuse die Kontrolle über ihren Wagen verloren. Das Auto ist nach rechts von der Fahrbahn abgekommen und hat sich im Grünstreifen überschlagen. Die Fahrerin ist 55 Jahre alt und kommt aus dem Kreis Südwestpfalz. Laut Polizei war sie mit einem Daimler-Benz in Richtung Pirmasens unterwegs. Sie hat sich bei dem Unfall nur leicht verletzt. Trotzdem kam ein Rettungshubschrauber zum Einsatz. Die Frau ist zur Untersuchung ins Universitätsklinikum Homburg geflogen worden. Am Auto entstand Totalschaden. Die Polizei schätzt den Sachschaden auf etwa 90.000 Euro. Für die Landung des Hubschraubers musste die A62 rund 30 Minuten lang komplett gesperrt werden. Die Polizei untersucht gerade noch, wie es genau zu dem Unfall gekommen ist.
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0: mit Andreas Klein. Hallo.
1: In Saarlouis hat es einen versuchten Diebstahl im Globusmarkt gegeben. Drei Männer wollten Waren im Wert von fast 1.800 Euro stehlen. Zwei der Täter haben einen Einkaufswagen mit Lebensmitteln, Hygieneartikeln, Kleidung, zwei Kaffeevollautomaten und Spielzeug beladen. Ein dritter Mann hat vor dem Eingang gewartet. Ein Ladendetektiv hat die Männer beobachtet und angesprochen. Sie sind daraufhin geflüchtet. Die Polizei kennt inzwischen zwei der Täter. Der dritte Mann bleibt unbekannt. Die Polizei bittet um Hinweise zu seiner Identität. Bilder aus der Überwachungskamera liegen vor. Im Saarland steht die erste Hitzewelle des Jahres bevor. Schon ab heute Nachmittag wird es sommerlich warm. Ab Mittwoch steigen die Temperaturen auf über 30 Grad. Am Wochenende kann es bis zu 35 Grad heiß werden. Auch nachts bleibt es meist über 20 Grad warm. Viele Menschen dürften Badeseen oder Biergärten besuchen. Die Tage sind lang, die Sonne geht erst nach 21.30 Uhr unter. Die Hitze hat aber auch Risiken. Zum Ende der Woche kann es zu Gewittern mit starkem Regen und Hagel kommen. Experten empfehlen, viel zu trinken und die Mittagssonne zu meiden. Besonders Kinder, ältere Menschen und Tiere sollten geschützt werden. In Städten staut sich die Hitze besonders stark. Bei Lebach hat es am Dienstagmorgen einen schweren Verkehrsunfall auf der B269 gegeben. Ein 52-jähriger Mann ist aus unbekannter Ursache in den Gegenverkehr geraten. Ein Skoda, gelenkt von einer 45-jährigen Frau, ist frontal mit dem VW zusammengestoßen. In dem Auto der Frau saßen auch ihre beiden Kinder, 7 und 9 Jahre alt. Alle 4 Personen wurden verletzt und ins Krankenhaus gebracht. Die Straße war für knapp 2 Stunden voll gesperrt. Es gab lange Staus und auch Linienbusse konnten zeitweise nicht fahren. Wie schwer die Verletzungen sind, ist noch unklar. Die Polizei ermittelt weiter. In Höhe Innöth bei Pirmasens hat ein Hund einen 11-jährigen Jungen schwer verletzt. Das Kind hat nach dem Angriff noch am selben Abend im Krankenhaus operiert werden müssen. Der Vorfall hat sich auf einem Privatgrundstück ereignet. Der Junge und eine Freundin haben auf einem Trampolin gespielt. 4 große Hunde liefen frei herum. Als der Junge das Trampolin verlassen hat, näherten sich ihm die Tiere. Er wollte über einen Zaun flüchten, dabei wurde er ins Bein gebissen. Die Polizei prüft nun, wie es zu dem Angriff kommen konnte. Soweit das Neueste aus der Region für den Moment. Weitere Nachrichten findet ihr auf blaulichtreport-saarland.de.
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3: Im Saarland ist es morgens meist bewölkt. Die Temperaturen liegen so bei 16 bis 17 Grad und die Luft ist ziemlich feucht. Regen ist aber nirgends in Sicht. In den nächsten Stunden wird's dann überall freundlicher. Bis zum Mittag lockern die Wolken weiter auf. Am Nachmittag scheint oft die Sonne, nur ein paar Wolken ziehen durch. Die Höchstwerte steigen auf etwa 28 bis 31 Grad. Und heute Abend bleibt's noch lange warm, mit deutlich über 20 Grad. Der Himmel ist meist klar oder nur leicht bewölkt.
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3: Aktuell ist nichts los auf den Straßen. Ihr kommt gut durch.
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0: bin Uli Reitinger. Die G7-Staaten wollen ihre Bemühungen um ein Ende des Ukraine-Kriegs verstärken. In einer Erklärung der Staats- und Regierungschefs vom Gipfeltreffen im französischen Evian heißt es, man werde die Sanktionen gegen Russland verschärfen, auch im Öl- und Gassektor. Heute geht der G7-Gipfel zu Ende.
1: Verlässliche Handelsbeziehungen und ein fairer globaler Wettbewerb stehen im Mittelpunkt des letzten Gipfeltages hier in Evian. Aktuell gibt es ein Ungleichgewicht im Welthandel, das geprägt ist durch ein Handelsbilanzdefizit der USA sowie China, das viel exportiert und wenig einkauft und Rekordüberschüsse erzielt. Europa produziert und exportiert zwar viel, sieht sich allerdings in der Klemme zwischen den Zöllen seines größten Abnehmers, den USA, sowie der chinesischen Konkurrenz, die seiner Industrie zusetzt. Aus Evian, Michael Evers.
0: Straßen, Schulen und Sporthallen instand zu halten, kostet so viel Geld, dass viele Kommunen nicht hinterherkommen. Der Investitionsrückstand hat mit geschätzt rund 231 Milliarden Euro ein Rekordniveau erreicht. Das hat eine Umfrage von Kämmereien im Auftrag der Förderbank KfW ergeben. Die Summe aus dem Vorjahr wurde damit um 7,2% übertroffen. Die Gewerkschaft Verdi hat die Tarifverhandlungen für die Beschäftigten der Postbank für gescheitert erklärt. Heute startet die Gewerkschaft unter der Belegschaft eine Urabstimmung über unbefristete Streiks.
2: Stimmen 75% für unbefristete Streiks, könnte es für Postbankkunden erneut aufwendiger werden, bei Callcentern durchzukommen oder sich in der Filiale beraten zu lassen. Schon in den letzten Wochen hatte es mehrfach Warnstreiks gegeben. Verdi fordert 8% mehr Geld, mindestens aber 300 Euro mehr im Monat. Azubis sollen 200 Euro mehr bekommen. Denn von den Rekordgewinnen der Konzernmutter Deutscher Bank würden die Beschäftigten kaum profitieren, hieß es. Auch pocht Verdi auf Beschäftigungs- und Standortgarantien und ein Recht auf Weiterbildung für die Beschäftigten. Tanja Wagner, Nachrichtenredaktion.
0: Und noch zum Sport. Bei der Fußball-Weltmeisterschaft war es die Nacht der Top-Torjäger. Lionel Messi schoss Argentinien gegen Algerien mit einem Dreierpack zu einem klaren 3:0-Sieg. Er hat damit mit WM-Rekordtorschütze Miroslav Klose gleichgezogen. Beim 4:1-Sieg der Norweger gegen den Irak traf Erling Haaland zweimal und ebenfalls zwei Tore erzielte Kylian Mbappé beim 3:1-Erfolg Frankreichs gegen den Senegal.
3: Und jetzt in Kürze das Wichtigste aus dem Saarland und der Region. Nach einem gescheiterten Ladendiebstahl im Saarluiser Globusmarkt sucht die Polizei weiterhin einen unbekannten Täter. Zwei Komplizen sind bereits identifiziert. Im Saarland steht die erste Hitzewelle des Jahres an, mit Temperaturen bis zu 35 Grad und erhöhter Unwettergefahr gegen Ende der Woche. Auf der B269 bei Lebach wurden 4 Menschen bei einem Frontalzusammenstoß verletzt. Die wichtige Verbindung war stundenlang gesperrt. Ausführliches dazu gleich um 5:30.
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6: Im Saarland starten wir überwiegend bewölkt bis mäßig bewölkt in den Tag. Vereinzelt ist der Himmel auch schon klar. Am Morgen liegen die Temperaturen bei etwa 17 Grad und es bleibt meist trocken. Im Laufe des Vormittags wird's nach und nach wärmer, die Wolken lockern aber nur ein bisschen auf. Gegen Mittag liegen wir je nach Ort bei 22 bis 23 Grad. Am frühen Nachmittag sind dann in vielen Ecken um die 28 Grad drin, insgesamt weiter freundlich mit ein paar Wolken.
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6: Aktuell ist nichts los auf den Straßen. Ihr kommt gut durch.
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6: Am Mikrofon für euch ist Max Lorenz. Guten Morgen.

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2: Die Fernverkehrsanbindung des Saarlands steht aktuell im Mittelpunkt einer neuen Diskussion. Die Eisenbahn- und Verkehrsgewerkschaft hat eine Untersuchung veröffentlicht. Darin geht es um mögliche Folgen, wenn im deutschen Bahnmarkt neue Konkurrenz kommt. Besonders der Markteintritt des italienischen Anbieters Italo sorgt für Bewegung. Fachleute sagen, der Wettbewerb könnte sich vor allem auf stark genutzte Strecken konzentrieren. Das würde bedeuten, weniger gefragte Verbindungen könnten unter Druck geraten. Die Gewerkschaft warnt deshalb, dass einige Städte zukünftig vielleicht weniger gut an das Fernverkehrsnetz angebunden sind. Auch Saarbrücken könnte laut Einschätzung betroffen sein. Der Hauptbahnhof ist ein wichtiger Knotenpunkt für viele Reisende aus dem Saarland. Hier starten Züge in Richtung Rhein-Main, Baden-Württemberg oder nach Frankreich. Weniger Fernverkehrszüge könnten für längere Fahrzeiten und mehr Umstiege sorgen. Ob sich wirklich etwas ändert, steht bisher aber nicht fest. Weder die Bahn noch die Politik haben konkrete Maßnahmen angekündigt. Die Studie beschreibt erstmal mögliche Entwicklungen. Viele Pendler im Saarland dürfte diese Diskussion trotzdem interessieren, denn eine gute Bahnanbindung ist für die Region sehr wichtig.

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0: mit Andreas Klein. Hallo. Zeugen haben am Samstagabend im Nelspark in Trier ein neugeborenes Baby gerettet. Das Kind lag allein in einem Gebüsch nahe des Moselufers. Die Spaziergänger hörten das Wimmern, alarmierten die Polizei und betreuten das Kind, bis die Rettung eintraf. Ärzte bestätigten später, dass der Säugling gesund ist. Das Jugendamt hat den Jungen in Obhut genommen. Die Polizei hat noch am selben Abend die 21-jährige Mutter im Park gefunden und festgenommen. Ein Richter hat Untersuchungshaft angeordnet. Die Ermittlungen zu den Hintergründen laufen weiter. In Freisen haben bislang unbekannte Täter auf dem Friedhof mehrere wertvolle Gegenstände gestohlen. Bei den Diebstählen zwischen dem 10. und 14. Juni verschwanden unter anderem ein Bronzekreuz und eine hochwertige Skulptur. Die Polizei sucht Zeugen. Der materielle und ideelle Schaden für die Hinterbliebenen ist groß. In St. Ingbert hat ein LKW am Dienstagmorgen für eine ungewöhnliche Spur gesorgt. Der Fahrer hat Farbeimer nicht ausreichend gesichert. Über einen Kilometer lang zog sich eine Spur weißer Farbe durch die Stadt. Mehrere vorbeifahrende Fahrzeuge haben die Farbe aufgenommen und wurden verschmutzt. Die Polizei bittet betroffene Autofahrer, sich zu melden. In Homburg ist eine Vermisstensuche am Dienstagabend gut ausgegangen. Ein 17-jähriger Jugendlicher war zuvor als vermisst gemeldet worden. Die Polizei hat kurze Zeit nach der öffentlichen Fahndung Entwarnung gegeben. Der Jugendliche ist wohlbehalten wiedergefunden worden. Soweit das Neueste aus der Region für den Moment. Weitere Nachrichten findet ihr auf blaulichtreport-saarland.de.
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2: Im Saarland starten wir überwiegend bewölkt bis mäßig bewölkt in den Tag. Vereinzelt ist der Himmel auch schon klar. Am Morgen liegen die Temperaturen bei etwa 17 Grad und es bleibt meist trocken. Im Laufe des Vormittags wird's nach und nach wärmer, die Wolken lockern aber nur ein bisschen auf. Gegen Mittag liegen wir je nach Ort bei 22 bis 23 Grad. Am frühen Nachmittag sind dann in vielen Ecken um die 28 Grad drin, insgesamt weiter freundlich mit ein paar Wolken.
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2: Derzeit liegen uns keine Meldungen vor. Kommt gut an.
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2: Hello, hier ist euer Max Lorenz am Morgen.

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1: Mit mir Nico. Hi. In Neunkirchen lädt das Kommzentrum am Samstag zum gemütlichen Viertelfest ein. Das kleine Straßenfest setzt ganz auf familiäre Gemeinschaft, lokale Vereine und ein abwechslungsreiches Bühnenprogramm. Für Essen und Trinken zu fairen Preisen ist den ganzen Tag über gesorgt. Wer die Industriekultur mal ganz unkompliziert erleben möchte, kann am Samstag an einer kurzen Führung teilnehmen. Der barrierefreie Rundweg führt euch in 60 Minuten durch das historische alte Hüttenareal in Neunkirchen. Los geht's um 15 Uhr an den Hochöfen.

0: bin Uli Reitinger. Die sieben großen Industrienationen haben bei ihrem Gipfel im französischen Evian eine härtere Gangart gegen Russland beschlossen. Die Sanktionen gegen Moskau sollen verschärft werden, auch im Öl- und Gassektor. Außerdem soll die Ukraine mehr weitreichende Waffen und Luftverteidigungssysteme bekommen. So hofft Bundeskanzler Merz, dem Ende des Krieges einen Schritt näher zu kommen.
1: Es gibt mir einen gewissen Grad des Optimismus, dass wir hier als Europäer und als Amerikaner zusammen jetzt alles unternehmen, gemeinsam, um den Krieg zu beenden. Aber er ist noch nicht zu Ende und bevor er nicht zu Ende ist, gibt es keinen Grund, zufrieden zu sein.
0: Heute geht der G7-Gipfel mit Beratungen über mögliche Wege zu einem nachhaltigen Wirtschaftswachstum zu Ende. In Hamburg beginnt am Abend die Frühjahrskonferenz der Innenminister von Bund und Ländern. Thema ist unter anderem die Migrationspolitik. Der Vorsitzende der Konferenz, Hamburgs Innensenator Andi Grote, fordert im Redaktionsnetzwerk Deutschland, straffällige Flüchtlinge künftig leichter abschieben zu können.
2: Menschen, die aus ihrem Heimatland vor Verfolgung, Krieg oder schweren Menschenrechtsverletzungen geflohen sind, haben in Deutschland einen Schutzstatus. Auch bei straffällig gewordenen Flüchtlingen sind Abschiebungen in diesen Fällen mit hohen rechtlichen Hürden verbunden. Laut Hamburgs Innensenator Grote müssten für eine Ausweisung derzeit zwingende Gründe der nationalen Sicherheit vorliegen. Diese Schwelle müsse gesenkt werden. Der Bevölkerung sei es nicht zu vermitteln, dass Menschen, die hier zum Teil wiederholt schwere Straftaten begehen, trotzdem bleiben können, so der SPD-Politiker. Katrin Müller, Nachrichtenredaktion.
0: Die 40 größten Brauereien der Welt haben 2025 rund 5 Milliarden Liter Bier weniger produziert als im Vorjahr. Der Bierausstoß sank laut des Hopfenhändlers Barth Haas um gut 3%. Weltgrößter Brauereikonzern ist AB InBev aus Belgien, gefolgt von Heineken aus den Niederlanden. Als größte deutsche Gruppe liegt Radeberger auf Rang 25, 4 Plätze vor Paulaner und der TCB-Beteiligungsgesellschaft, zu der unter anderem Feldschlösschen und die Gilde Brauerei gehören. Zum Fußball. Titelverteidiger Argentinien ist mit einem klaren 3:0-Sieg gegen Algerien in die WM gestartet. Lionel Messi schoss alle 3 Tore und zog mit WM-Rekordtorschütze Miro Klose gleich. Beim 4:1 der Norweger gegen den Irak traf Erling Haaland 2-mal und ebenfalls 2 Tore erzielte Kylian Mbappé beim 3:1 der Franzosen gegen den Senegal.
3: Und jetzt in Kürze das Wichtigste aus dem Saarland und der Region. In Trier retten Spaziergänger einen ausgesetzten, neugeborenen Jungen. Die 21-jährige Mutter sitzt mittlerweile wegen versuchten Totschlags in Untersuchungshaft. In Freisen werden auf dem Friedhof kostbare Bronzegegenstände von Gräbern gestohlen. Die Polizei bittet um Hinweise. Und in St. Ingbert zieht ein LKW mit mangelhaft gesicherter Ladung eine kilometerlange weiße Farbspur durch die Stadt. Mehrere Fahrzeuge werden beschädigt. Ausführliches dazu gleich um 9:30.
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6: Im Saarland ist es am Morgen meist bewölkt bei ungefähr 18 Grad, stellenweise auch schon über 20. Meist bleibt's trocken. Im Laufe des Vormittags geht's dann rauf auf Mitte 20 Grad. Die Wolken halten sich oft noch, aber zwischendurch kommt auch mal die Sonne raus. Heute Nachmittag wird's in vielen Orten richtig sommerlich, so um die 32 Grad. Und es sind nur ein paar Wolken am Himmel. Gegen Abend kühlt's dann wieder ab auf gut 20 Grad, der Himmel ist meistens klar oder leicht bewölkt und Regen ist nicht in Sicht.
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6: Aktuell ist nichts los auf den Straßen. Ihr kommt gut durch.
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6: Ihr hört euer City Radio. Mit mir, Max Lorenz. Moin.

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1: Auf der A620 hat es am Samstagvormittag in Richtung Saarlouis einen Unfall mit drei Autos gegeben. Zwischen Wattgassen und Saarlouis Mitte sind gegen 11 Uhr fast vier Personen leicht verletzt worden. Die Rettungskräfte waren schnell vor Ort und haben sich um die Betroffenen gekümmert. Ob sie ins Krankenhaus mussten, steht noch nicht fest. Für die Unfallaufnahme und die Bergung der Autos blieb die Autobahn für etwa zwei Stunden komplett gesperrt. Das hat auf der Strecke zu langen Staus und massiven Verkehrsbehinderungen geführt. Der Verkehr konnte erst nach der Bergung wieder normal laufen. Die Polizei sucht noch nach Zeugen. Wer den Unfall beobachtet hat oder etwas zum Fahrverhalten der beteiligten Autos sagen kann, soll sich bei der Polizeiinspektion Saarlouis melden. Die Ermittlungen zur genauen Unfallursache laufen.
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0: mit Andreas Klein. Hallo. Im Nelspark in Trier haben Spaziergänger am Samstagabend einen neugeborenen Jungen gerettet. Der Säugling lag allein in einem Gebüsch. Die Zeugen hörten Wimmern, fanden das Baby und alarmierten sofort Polizei und Rettungsdienst. Noch bevor die Einsatzkräfte eintrafen, kümmerten sich die Spaziergänger um das Kind. Die Polizei entdeckte kurz darauf in der Nähe eine junge Frau, die sich als die 21-jährige Mutter des Säuglings herausstellte. Das Baby kam ins Krankenhaus und ist nach Angaben der Ärzte wohlauf. Das Jugendamt hat den Jungen in Obhut genommen. Die Mutter sitzt in Untersuchungshaft. Die Staatsanwaltschaft wirft ihr versuchte Aussetzung und versuchten Totschlag vor. Die Ermittlungen laufen. Die Hintergründe der Tat sind noch unklar. Die Polizei Freisen ermittelt nach Diebstählen auf dem Friedhof der Gemeinde. Unbekannte haben dort zwischen dem 10. und 14. Juni ein Bronzekreuz und eine hochwertige Bronzeskulptur von zwei Gräbern gestohlen. Der Schaden ist erheblich. Für die Angehörigen zählt vor allem der Verlust der Erinnerungsstücke. Die Polizei bittet um Hinweise aus der Bevölkerung. In St. Ingbert hat ein LKW am Dienstag eine weiße Farbspur hinterlassen. Grund war eine schlecht gesicherte Ladung auf der L111. Im Kreisverkehr kippte eine Palette mit Farbeimern um. Mehrere Behälter platzten, die Farbe lief auf die Fahrbahn. Der Fahrer bemerkte die verschüttete Farbe erst, als die Spur bis zur Heinz-Kettler-Straße reichte. Mehrere Autos wurden verschmutzt. Die Polizei bittet betroffene Fahrzeughalter, sich zu melden. Eine Vermisstensuche in Homburg ist am Dienstagabend schnell zu Ende gegangen. Die Polizei hatte nach einem 17-jährigen Jugendlichen gesucht, der kurz nach Veröffentlichung der Fahndung wohlbehalten aufgefunden wurde. Hinweise zu seinem Verschwinden gab es nicht. Einsatzkräfte und Familie konnten aufatmen. Soweit das Neueste aus der Region für den Moment. Weitere Nachrichten findet ihr auf blaulichtreport-saarland.de.
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2: Im Saarland ist es am Morgen meist bewölkt bei ungefähr 18 Grad, stellenweise auch schon über 20. Meist bleibt's trocken. Im Laufe des Vormittags geht's dann rauf auf Mitte 20 Grad. Die Wolken halten sich oft noch, aber zwischendurch kommt auch mal die Sonne raus. Heute Nachmittag wird's in vielen Orten richtig sommerlich, so um die 32 Grad. Und es sind nur ein paar Wolken am Himmel. Gegen Abend kühlt's dann wieder ab auf gut 20 Grad, der Himmel ist meistens klar oder leicht bewölkt und Regen ist nicht in Sicht.
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4: Aktuell ist nichts los auf den Straßen. Ihr kommt gut durch.
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4: Ihr hört City Radio am Morgen. Und ich bin euer Moderator gestatten, Max Lorenz. Hi.

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0: bin Uli Reitinger. Die USA und die anderen G7-Staaten wollen mit zusätzlichem Druck auf Russland die Bemühungen um ein Ende des Ukraine-Kriegs intensivieren. In einer Erklärung der Staats- und Regierungschefs vom Gipfeltreffen im französischen Evian heißt es, man werde die Sanktionen verschärfen, auch im Öl- und Gassektor.
1: Russland soll unter Druck gesetzt werden, nicht nur mit Sanktionen gegen den Energiesektor. Die G7-Staaten wollen auch mehr Waffen an die Ukraine liefern und versprechen dem Land weitere Unterstützung für den nächsten Winter. Sie sehen ukrainische Fortschritte an der Front und sprechen auch nach dem US-Deal mit dem Iran von einem richtigen Zeitpunkt. Das Rahmenabkommen soll am Freitag von den USA und dem Iran unterzeichnet werden. Ursula Winkler, Nachrichtenredaktion.
0: Seit 2020 haben rund 765.000 Menschen aus Nicht-EU-Ländern eine Aufenthaltserlaubnis im Zusammenhang mit sogenannter Arbeits- und Fachkräftezuwanderung in Deutschland bekommen. Das berichtet das Innenministerium. Die Zahl der erteilten Aufenthaltserlaubnisse für Fachkräfte stieg demnach von Jahr zu Jahr an. Als Fachkraft können Menschen mit Berufsausbildung, Hochschulausbildung oder im Rahmen von Forschung nach Deutschland kommen. Auch für die aktive Jobsuche oder die Aufnahme einer Berufsausbildung gibt es unter bestimmten Voraussetzungen Aufenthaltsgenehmigungen. Die Gewerkschaft Verdi hat die Tarifverhandlungen für die Beschäftigten der Postbank für gescheitert erklärt. Heute startet die Gewerkschaft unter der Belegschaft eine Urabstimmung über unbefristete Streiks.
2: Stimmen 75% für unbefristete Streiks, könnte es für Postbankkunden erneut aufwendiger werden, bei Callcentern durchzukommen oder sich in der Filiale beraten zu lassen. Verdi fordert 8% mehr Geld, mindestens aber 300 Euro mehr im Monat. Azubis sollen 200 Euro mehr bekommen. Denn von den Rekordgewinnen der Konzernmutter Deutscher Bank würden die Beschäftigten kaum profitieren, hieß es. Auch pocht Verdi auf Beschäftigungs- und Standortgarantien und ein Recht auf Weiterbildung für die Beschäftigten. Tanja Wagner, Nachrichtenredaktion.
0: Und noch zum Sport. Österreich ist erfolgreich in die Fußball-Weltmeisterschaft gestartet. Die Mannschaft von Teamchef Ralf Rangnick gewann gegen WM-Neuling Jordanien mit 3:1. Zuvor hatte sich Titelverteidiger Argentinien mit 3:0 gegen Algerien durchgesetzt. Alle drei Tore erzielte Lionel Messi, der damit mit WM-Rekordtorschütze Miro Klose gleichgezogen hat. Außerdem gewann Norwegen gegen den Irak mit 4:1.
3: Und jetzt in Kürze das Wichtigste aus dem Saarland und der Region. In Trier wurde ein neugeborener Junge im Nelspark ausgesetzt. Dank aufmerksamer Spaziergänger überlebte er, die Mutter sitzt in Untersuchungshaft. Auf dem Friedhof in Freisen stahlen Unbekannte Grabkunst aus Bronze. Die Polizei bittet um Hinweise, weil der Verlust die Hinterbliebenen schwer trifft. In St. Ingbert sorgte ein LKW mit schlecht gesicherter Ladung für eine kilometerlange Farbspur und verschmutzte zahlreiche Autos. Ausführliches dazu gleich um halb.
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6: Im Saarland ist es gerade meist bewölkt, so um die 21 Grad. Es bleibt trocken und die Sonne blinzelt ab und zu mal durch die Wolken. Später am Nachmittag wird's dann freundlicher, mehr Sonne, nur noch ein paar Wolken und die Temperaturen steigen verbreitet auf etwa 28 bis 32 Grad. Am frühen Abend bleibt's warm und meistens klar, bei gut 30 Grad. In der Nacht kühlt es dann langsam auf ungefähr 18 bis 19 Grad ab, oft mit klarem Himmel oder nur wenigen Wolken.
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6: Der aktuelle Blick auf die Straßen im Saarland. A1 von Saarbrücken in Richtung Trier. Zwischen Nonnweiler-Braunshausen und Ausfahrt Nonnweiler-Otzenhausen liegt ein Gegenstand auf der Fahrbahn. Wir wünschen euch eine gute Fahrt.
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6: Ich bin's, Max Lorenz. Und ich bringe euch durch diesen Morgen auf eurem City Radio. Hi.

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1: Auf dem Ortsfest in Völklingen-Werden gab es am Samstagabend einen großen Polizeieinsatz. Ein maskierter Mann soll dort gegen 20 nach 11 mehrere Schüsse in die Luft abgegeben haben. Viele Besucher bekamen Angst und riefen sofort die Polizei. Die Beamten starteten direkt eine Fahndung und konnten den Mann nur wenige Minuten später in der Nähe stellen. Es handelt sich um einen 18-Jährigen aus Völklingen. Bei ihm fanden die Polizisten eine Sturmhaube und eine Schreckschusswaffe. Verletzte hat es nach bisherigen Informationen nicht gegeben. Die Polizei sagt, der junge Mann wollte wohl den Begleiter seiner Ex-Freundin einschüchtern. Beide waren zum Zeitpunkt des Vorfalls ebenfalls auf dem Fest. Die Polizei hat Ermittlungen wegen Bedrohung und Verstoß gegen das Waffengesetz aufgenommen. Nach den polizeilichen Maßnahmen durfte der Mann wieder gehen. Unter den Festbesuchern blieb jedoch große Unruhe zurück.
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0: mit Andreas Klein. Hallo. Spaziergänger haben im Trierer Nelspark am Samstagabend einen neugeborenen Jungen gefunden. Das Baby lag allein im Gebüsch, die Passanten hörten sein Wimmern. Sie riefen sofort Polizei und Rettungsdienst. Die Einsatzkräfte brachten den 3 Tage alten Säugling ins Krankenhaus. Er ist wohlauf, bleibt aber vorerst beim Jugendamt. Die Polizei nahm kurz darauf die 21-jährige Mutter im Park fest. Die Frau sitzt jetzt in Untersuchungshaft. Die Justiz prüft den Vorwurf des Aussetzens und des versuchten Totschlags. Die Hintergründe der Tat sind noch unklar. Die Ermittlungen laufen. Auf einem Friedhof in Freisen haben Unbekannte zwischen dem 10. und 14. Juni mehrere Gegenstände von Gräbern gestohlen. Betroffen sind wertvolle Bronzeobjekte wie ein Kreuz und eine Skulptur. Die Polizei ermittelt nun wegen Diebstahls. Der materielle und auch der ideelle Schaden für die Angehörigen ist groß. Hinweise aus der Bevölkerung helfen der Polizei weiter. In St. Ingbert hat ein Lastwagen am Dienstag eine weiße Spur auf der Straße hinterlassen. Offenbar war die Ladung nicht richtig gesichert. Auf einem Kilometer verlor der LKW Farbeimer, die aufplatzten. Mehrere Autos sind durch die auslaufende Farbe verschmutzt worden. Betroffene sollen sich bei der Polizei in Sulzbach melden. Über die Höhe des Schadens ist noch nichts bekannt. Eine Vermisstensuche in Homburg ist am Dienstag schnell zu Ende gegangen. Die Polizei hatte einen 17-Jährigen gesucht, der sein Zuhause am Nachmittag verlassen hatte. Kurz nach Beginn der Fahndung fanden die Beamten den Jugendlichen wohlbehalten. Für alle Beteiligten ging die Suche gut aus. Soweit das Neueste aus der Region, für den Moment. Weitere Nachrichten findet ihr auf blaulichtreport-saarland.de.
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2: Im Saarland ist es gerade meist bewölkt, so um die 21 Grad. Es bleibt trocken und die Sonne blinzelt ab und zu mal durch die Wolken. Später am Nachmittag wird's dann freundlicher, mehr Sonne, nur noch ein paar Wolken und die Temperaturen steigen verbreitet auf etwa 28 bis 32 Grad. Am frühen Abend bleibt's warm und meistens klar, bei gut 30 Grad. In der Nacht kühlt es dann langsam auf ungefähr 18 bis 19 Grad ab, oft mit klarem Himmel oder nur wenigen Wolken.
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2: Der aktuelle Blick auf die Straßen im Saarland. A1 von Saarbrücken in Richtung Trier. Zwischen Nonnweiler-Braunshausen und Ausfahrt Nonnweiler-Otzenhausen besteht Gefahr durch Gegenstände auf der Fahrbahn. Wir wünschen euch eine gute Fahrt.
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2: Hi, ich bin Max Lorenz in der Morning Show auf eurem City Radio. Schön, dass ihr da seid.
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1: Goofy ist ein 6 Jahre alter Drahthaarrüde und lebt seit 2021 im Tierheim Linksbachhof. Er ist ein selbstbewusster und mutiger Kerl, der eine klare Führung braucht. Seinen vertrauten Menschen gegenüber zeigt er sich freundlich und verspielt, bei Fremden ist er eher distanziert. Goofy ist sehr sportlich und liebt Aktivitäten wie Joggen oder Wandern. Wir suchen für ihn ein Zuhause bei erfahrenen Haltern ohne Kinder, die ihm nötige Struktur, Sicherheit und ausreichend Auslastung im Alltag bieten können.
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0: bin Uli Reitinger. Die USA und die anderen G7-Staaten üben mit neuen Sanktionen zusätzlichen Druck auf Russland aus. So wollen sie dem Ende des Ukraine-Krieges einen Schritt näher kommen. Das erklärten die Staats- und Regierungschefs auf ihrem Gipfeltreffen in der Nacht. Heute am Abschlusstag geht es im französischen Evian zunächst darum, wie trotz der Belastungen durch den Iran-Krieg wieder nachhaltiges Wirtschaftswachstum entstehen kann.
1: Dass alle G7-Staaten einschließlich der USA beim Thema Ukraine an einem Strang ziehen, um zu einer Friedenslösung zu kommen, ist ein Erfolg dieses Gipfels hier in Evian. Vorab nämlich gab es noch Zweifel, inwiefern US-Präsident Trump die Europäer auf ihrem Kurs unterstützt. Am letzten Tag des Gipfels geht es jetzt um verlässliche Handelsbeziehungen und einen fairen globalen Wettbewerb. Aus Evian, Michael Evers.
0: Straßen, Schulen und Sporthallen instand zu setzen, kostet so viel Geld, dass viele Kommunen nicht mehr hinterherkommen. Nach einer aktuellen Umfrage der KfW-Bank beträgt der Investitionsrückstand geschätzt rund 231 Milliarden Euro, ein neuer Negativrekord.
2: Bei Schulen fehlt aktuell das meiste Geld und auch bei der Instandhaltung von Straßen sieht's schlecht aus, was die vielen Schlaglöcher beweisen. Aber auch bei Sportstätten und beim Katastrophenschutz wachsen die Rückstände. Helfen sollte eigentlich das verabschiedete Sondervermögen des Bundes, aber die meisten Kommunen gehen nicht davon aus, dass das Geld daraus in diesem Jahr für zusätzliche Projekte bei ihnen ankommt. Tanja Wagner, Nachrichtenredaktion.
0: Innenminister Alexander Dobrindt hat Kritik an der neuerlichen Abschiebung von Afghanen in ihr Heimatland zurückgewiesen. Es gehe hier um Menschen, die schwere Straftaten begangen hätten und aus der Haft abgeschoben worden seien, sagte er auf einer CDU-Veranstaltung in Hamburg. In der Nacht zum Dienstag waren vom Flughafen Leipzig-Halle aus 32 Afghanen per Charterflug in ihr Heimatland abgeschoben worden. Und noch zum Sport. Österreich ist erfolgreich in die Fußball-Weltmeisterschaft gestartet, hat sich gegen WM-Neuling Jordanien aber sehr schwer getan. Die Mannschaft von Teamchef Ralf Rangnick gewann mit 3:1 und musste dabei bis zur letzten Minute zittern. Deutlich souveräner zeigten sich zuvor die Titelverteidiger aus Argentinien beim 3:0 gegen Algerien. Alle drei Tore erzielte Lionel Messi, der damit mit WM-Rekordtorschütze Miro Klose gleichgezogen hat. Außerdem gewann Norwegen in der Nacht gegen den Irak mit 4:1.
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0: Ich bin Uli Reitinger. Die Meldestellen des Bundesverbands RIAS haben im vergangenen Jahr 8.725 antisemitische Vorfälle erfasst. Das waren in etwa so viele wie im Vorjahr, aber mehr als dreimal so viele wie im Jahr vor dem Terrorangriff der Hamas auf Israel. Wie schon 2024 ordnet RIAS mehr als zwei Drittel der Vorfälle israelbezogenem Antisemitismus zu. Die Zahl der Vorfälle mit rechtsextremem Hintergrund wuchs laut RIAS um 9%. Die sieben großen Industrienationen haben bei ihrem Gipfel im französischen Evian eine härtere Gangart gegen Russland beschlossen. Die Sanktionen gegen Moskau sollen verschärft werden, auch im Öl- und Gassektor. Außerdem soll die Ukraine mehr weitreichende Waffen und Luftverteidigungssysteme bekommen. So hofft Bundeskanzler Merz, dem Ende des Krieges einen Schritt näher zu kommen.
1: Es gibt mir einen gewissen Grad des Optimismus, dass wir hier als Europäer und als Amerikaner zusammen jetzt alles unternehmen, gemeinsam, um den Krieg zu beenden. Aber er ist noch nicht zu Ende und bevor er nicht zu Ende ist, gibt es keinen Grund, zufrieden zu sein.
0: Heute geht der Gipfel mit Beratungen über mögliche Wege zu einem nachhaltigen Wirtschaftswachstum zu Ende. Seit 2020 haben rund 765.000 Menschen aus Nicht-EU-Ländern eine Aufenthaltserlaubnis im Zusammenhang mit sogenannter Arbeits- und Fachkräftezuwanderung in Deutschland bekommen. Das geht aus einer Antwort des Innenministeriums auf eine Anfrage der AfD hervor.
2: Ob aus Indien, Vietnam oder der Türkei, die Zahl der Arbeitskräfte aus Nicht-EU-Ländern wächst. Mit einem entsprechenden Visum reisten im vergangenen Jahr rund 200.000 Menschen ein. Deutlich mehr als in den Jahren davor. Als Fachkraft können etwa Menschen mit Berufsausbildung, Hochschulausbildung oder im Rahmen von Forschung nach Deutschland kommen. Auch wer aktiv auf Jobsuche ist oder eine Berufsausbildung machen will, kann eine Aufenthaltsgenehmigung beantragen. Die Regeln waren in den vergangenen Jahren erleichtert worden. Katrin Müller, Nachrichtenredaktion.
0: Und noch zum Fußball. Mit überraschend großer Mühe hat Österreich einen erfolgreichen Start in die Weltmeisterschaft geschafft. Die Mannschaft von Teamchef Ralf Rangnick gewann gegen WM-Neuling Jordanien mit 3:1. Titelverteidiger Argentinien hatte sich zuvor souverän mit 3:0 gegen Algerien durchgesetzt. Alle drei Treffer erzielte Lionel Messi. Er hat damit genauso viele WM-Tore erzielt wie Rekordhalter Miro Klose. Beim 4:1-Sieg von Norwegen gegen den Irak erzielte Erling Haaland 2 Tore.
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1: Ich bin Uli Reitinger. Antisemitismus ist und bleibt ein Problem in Deutschland. Die Meldestellen des Bundesverbands RIAS haben im vergangenen Jahr 8.725 antisemitische Vorfälle erfasst. Damit liegt man auf dem Niveau des Vorjahres. Aber es sind mehr als dreimal so viele Vorfälle wie im Jahr vor dem Terrorangriff der Hamas auf Israel. RIAS ordnet mehr als zwei Drittel der Vorfälle israelbezogenem Antisemitismus zu. Die Zahl der Vorfälle mit rechtsextremem Hintergrund stieg laut RIAS deutlich an, um 9%. Der G7-Gipfel geht heute zu Ende. Am Abschlusstag geht es im französischen Evian zunächst darum, wie trotz der Belastungen durch den Iran-Krieg wieder nachhaltiges Wirtschaftswachstum entstehen kann. Die erste Gipfelbilanz fällt durchaus positiv aus.
2: Dass alle G7-Staaten einschließlich der USA beim Thema Ukraine an einem Strang ziehen, um zu einer Friedenslösung zu kommen, ist ein Erfolg dieses Gipfels hier in Evian. Vorab nämlich gab es noch Zweifel, inwiefern US-Präsident Trump die Europäer auf ihrem Kurs unterstützt. Am letzten Tag des Gipfels geht es jetzt um verlässliche Handelsbeziehungen und einen fairen globalen Wettbewerb. Europa sieht sich in der Klemme zwischen US-Zöllen sowie der Konkurrenz aus China, die seiner Industrie zu schaffen macht. Aus Evian, Michael Evers.
1: In Hamburg beginnt am Abend die Frühjahrskonferenz der Innenminister von Bund und Ländern. Thema ist unter anderem die Migrationspolitik. Der Vorsitzende der Innenministerkonferenz, Hamburgs Innensenator Andi Grote, fordert im Redaktionsnetzwerk Deutschland, straffällige Flüchtlinge künftig leichter abschieben zu können.
3: Menschen, die aus ihrem Heimatland vor Verfolgung, Krieg oder schweren Menschenrechtsverletzungen geflohen sind, haben in Deutschland einen Schutzstatus. Auch bei straffällig gewordenen Flüchtlingen sind Abschiebungen in diesen Fällen mit hohen rechtlichen Hürden verbunden. Laut Hamburgs Innensenator Grote müssten für eine Ausweisung derzeit zwingende Gründe der nationalen Sicherheit vorliegen. Diese Schwelle müsse gesenkt werden, so der SPD-Politiker. Katrin Müller, Nachrichtenredaktion.
1: Die schwerkranke norwegische Kronprinzessin Mette Marit hat eine neue Lunge bekommen. Das teilte das norwegische Königshaus mit. Die Lungentransplantation sei soweit erfolgreich verlaufen, zitierte das norwegische Königshaus das Universitätskrankenhaus in Oslo. Die Kronprinzessin werde jetzt für mehrere Wochen im Krankenhaus bleiben müssen. Erst bei ihrer Entlassung sei das nächste Update zu erwarten, heißt es.
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1: Ich bin Uli Reitinger. Die Meldestellen des Bundesverbands RIAS haben im vergangenen Jahr 8.725 antisemitische Vorfälle erfasst. Das waren in etwa so viele wie 2024, aber mehr als dreimal so viele wie im Jahr vor dem Terrorangriff der Hamas auf Israel. RIAS ordnet mehr als zwei Drittel der Vorfälle israelbezogenem Antisemitismus zu. Die Zahl der Vorfälle mit rechtsextremem Hintergrund stieg laut RIAS deutlich an, um 9%. Innenminister Dobrindt hat in der Debatte um Reformen eine Kürzung des Bürgergeldregelsatzes angeregt. Das Bürgergeld mit knapp 50 Milliarden Euro pro Jahr könne einen entscheidenden Beitrag zur Konsolidierung leisten, sagte der CSU-Politiker dem Fokus.
2: Das Bürgergeld heißt ab Juli Grundsicherung. Die Regelsätze liegen derzeit bei gut 560 Euro pro Monat für Alleinstehende. Für Kinder zwischen rund 360 und etwa 470 Euro. Innenminister Dobrindt will nun prüfen lassen, ob die Sätze wirklich nur das Existenzminimum abdecken und nichts darüber hinaus. Für die rund 5,5 Millionen Leistungsempfänger gelten ab Juli schärfere Regeln bis hin zu möglichen Totalsanktionen. Die halten Sozialverbände allerdings für verfassungswidrig. Katrin Müller, Nachrichtenredaktion.
1: Die norwegische Kronprinzessin Mette Marit hat eine neue Lunge bekommen. Das teilte das norwegische Königshaus mit. Die Kronprinzessin muss jetzt für mehrere Wochen im Krankenhaus bleiben. Ihr Mann, Kronprinz Haakon, werde sein Programm in nächster Zeit weiter anpassen, um seiner Frau beistehen zu können, heißt es aus dem Königshaus. Zum Sport. Nach zwei Tagen Erholung bereitet sich die deutsche Fußballnationalmannschaft ab heute auf das zweite Gruppenspiel vor. Am Samstag trifft das Team von Bundestrainer Nagelsmann in Toronto auf die Elfenbeinküste. Am Nachmittag ist in Winston-Salem das erste Training nach dem 7:1 Auftakt angesetzt.
3: Frauen und Kinder sind wieder weg, jetzt gilt der volle Fokus der Elfenbeinküste. Das sei ein anderes Kaliber, sagt Kapitän Kimmich. Durch den WM-Modus ist Deutschland schon so gut wie in der nächsten Runde. Und im Achtelfinale könnte es zum Duell mit Frankreich kommen. Der WM-Favorit hatte zum Auftakt noch einige Probleme, gewann dann aber souverän gegen Senegal mit 3:1. Aus Winston-Salem, Thomas Bremser.
1: Außerdem spielten in der Nacht und heute Morgen Irak, Norwegen 1:4, Argentinien, Algerien 3:0 und Österreich, Jordanien 3:1.
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Reitinger. Die Meldestellen des Bundesverbands RIAS haben im vergangenen Jahr 8.725 antisemitische Vorfälle erfasst. Das waren in etwa so viele wie 2024, aber mehr als dreimal so viele wie im Jahr vor dem Terrorangriff der Hamas auf Israel. RIAS ordnet mehr als zwei Drittel der Vorfälle israelbezogenem Antisemitismus zu. Die Zahl der Vorfälle mit rechtsextremem Hintergrund stieg laut RIAS deutlich an, um 9%. Innenminister Dobrindt hat in der Debatte um Reformen eine Kürzung des Bürgergeldregelsatzes angeregt. Das Bürgergeld mit knapp 50 Milliarden Euro pro Jahr könne einen entscheidenden Beitrag zur Konsolidierung leisten, sagte der CSU-Politiker dem Fokus.

0: Bürgergeld heißt ab Juli Grundsicherung. Die Regelsätze liegen derzeit bei gut 560 Euro pro Monat für Alleinstehende. Für Kinder zwischen rund 360 und etwa 470 Euro. Innenminister Dobrindt will nun prüfen lassen, ob die Sätze wirklich nur das Existenzminimum abdecken und nichts darüber hinaus. Für die rund 5,5 Millionen Leistungsempfänger gelten ab Juli schärfere Regeln bis hin zu möglichen Totalsanktionen. Die halten Sozialverbände allerdings für verfassungswidrig. Katrin Müller, Nachrichtenredaktion.
1: Die norwegische Kronprinzessin Mette Marit hat eine neue Lunge bekommen. Das teilte das norwegische Königshaus mit. Die Kronprinzessin muss jetzt für mehrere Wochen im Krankenhaus bleiben. Ihr Mann, Kronprinz Haakon, werde sein Programm in nächster Zeit weiter anpassen, um seiner Frau beistehen zu können, heißt es aus dem Königshaus. Zum Sport. Nach 2 Tagen Erholung bereitet sich die deutsche Fußballnationalmannschaft ab heute auf das 2. Gruppenspiel vor. Am Samstag trifft das Team von Bundestrainer Nagelsmann in Toronto auf die Elfenbeinküste. Am Nachmittag ist in Winston-Salem das erste Training nach dem 7:1 Auftakt angesetzt.
2: Frauen und Kinder sind wieder weg. Jetzt gilt der volle Fokus der Elfenbeinküste. Das sei ein anderes Kaliber, sagt Kapitän Kimmich. Durch den WM-Modus ist Deutschland schon so gut wie in der nächsten Runde. Und im Achtelfinale könnte es zum Duell mit Frankreich kommen. Der WM-Favorit hatte zum Auftakt noch einige Probleme, gewann dann aber souverän gegen Senegal mit 3:1. Aus Winston-Salem, Thomas Bremser.
1: Außerdem spielten in der Nacht und heute Morgen Irak, Norwegen 1:4, Argentinien, Algerien 3:0 und Österreich-Jordanien 3:1.
3: Und jetzt in Kürze das Wichtigste aus dem Saarland und der Region. Im Neunkircher Zoo ist erneut ein seltener Fana loca zur Welt gekommen. Ein bedeutender Erfolg für den Artenschutz, denn europaweit gibt es nur dieses eine aktive Zuchtpaar. In Trier retteten Spaziergänger einen ausgesetzten Säugling aus einem Gebüsch. Die 21-jährige Mutter sitzt unter Verdacht auf versuchten Totschlag in U-Haft. Und in Freisen wurden vom Friedhof mehrere bronzene Grabgegenstände gestohlen. Der Polizei fehlen bislang Hinweise auf die Täter. Ausführliches dazu gleich um 9:30.
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6: Im Saarland ist es heute Mittag meistens wolkig bei etwa 27 Grad. Zwischendurch kommt auch mal die Sonne raus. Es bleibt trocken und die Sicht ist gut. Später am Nachmittag liegen die Temperaturen überall bei ungefähr 26 bis 28 Grad und die Wolken lockern ein bisschen auf. Am frühen Abend bleibt es dann meist trocken bei knapp 30 Grad. In der Nacht kühlt es auf etwa 19 bis 21 Grad ab. Teils klar, teils mit ein paar Wolken.
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6: Der aktuelle Blick auf die Straßen im Saarland. A6 von Kaiserslautern in Richtung Metz-Saarbrücken, im Kreuz Neunkirchen in der Überleitung zur A8 in Richtung Karlsruhe, besteht Gefahr durch eine ungesicherte Unfallstelle. A8 von Neunkirchen in Richtung Saarlouis zwischen Schwalbach und Saarwellingen besteht Gefahr durch Gegenstände auf der Fahrbahn. A8 von Saarlouis in Richtung Neunkirchen zwischen Neunkirchen-Spiesen und Neunkirchen-Oberstadt besteht Gefahr durch Gegenstände auf der Fahrbahn. Und Duttweiler Straße zwischen Fischbach-Kamphausen und am Holzplatz ist in beiden Fahrtrichtungen gesperrt. Ein Unfall wird aufgenommen. Wir wünschen euch eine gute Fahrt.
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6: Mit mir geht's durch den City Radio Nachmittag. Mein Name ist Lena Voss. Tag.

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1: Auf der B269 zwischen Körprich und Knorscheid hat es einen schweren Unfall gegeben. 4 Menschen sind verletzt worden. Ein 52-jähriger Mann war mit seinem VW Golf aus Richtung Lebach unterwegs. Aus noch ungeklärten Gründen ist er auf die Gegenfahrbahn geraten. Die Polizei vermutet, dass Unachtsamkeit der Auslöser war. Dort ist er frontal mit einem Skoda zusammengeprallt. Am Steuer saß eine 45-jährige Frau. In ihrem Auto waren auch ihre beiden Kinder mit dabei. Die Kinder sind 7 und 9 Jahre alt. Durch den Aufprall sind beide Autos komplett zerstört worden. Der Skoda wurde in den Straßengraben geschleudert. Alle 4 Beteiligten sind verletzt ins Krankenhaus gebracht worden. Wie schwer die Verletzungen sind, kann die Polizei im Moment noch nicht sagen. Die Ermittlungen zum Unfall laufen noch. Die B269 musste mehrere Stunden voll gesperrt werden. Es gab lange Staus in beide Richtungen. Auch Busse konnten für längere Zeit nicht fahren.
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0: mit Andreas Klein. Hallo. Die Gewerkschaft der Lokomotivführer hat der Saarbahn neue Verhandlungen angeboten. Voraussetzung: Die Saarbahn muss bis Freitag, 19. Juni 2026, ein verhandlungsfähiges Angebot vorlegen. Die GDL fordert, dass sich das Angebot an Abschlüssen bei anderen kommunalen Verkehrsunternehmen orientiert. Die Verhandlungen sind schon am 21. Mai gescheitert. Seitdem gab es 4 Streiks und einen kompletten Stillstand bei der Saarbahn. Die Lokführer fordern unter anderem 8% mehr Lohn, höhere Zulagen, Weihnachtsgeld und Verbesserungen bei der betrieblichen Altersvorsorge. Weitere Streiks hat die GDL bislang bewusst vermieden, um die Special Olympics im Saarland nicht zu stören. Am Montagabend ist im Holzschnitzelheizwerk am Drahtwerk Nordgelände in St. Ingbert ein Feuer ausgebrochen. Gegen 17.30 Uhr meldeten Anwohner starke Rauchentwicklung. Die Feuerwehr konnte herausfinden, glimmende Holzspäne in einem Behälter waren der Auslöser. Die Einsatzkräfte haben den Behälter ins Freie gebracht und gelöscht. Verletzt wurde niemand. Die Feuerwehr war mit 25 Kräften und 6 Fahrzeugen im Einsatz. Es bestand keine Gefahr für Menschen. Die Deutsche Polizeigewerkschaft Saarland fordert von den Innenministern der Länder eine klare Regelung zu den Kosten bei Hochrisikospielen im Profifußball. Hintergrund ist ein Urteil des Bundesverfassungsgerichts, das die Kostenbeteiligung erlaubt. Dem Saarland sind seit 2023 mehr als 1,2 Millionen Euro an Zusatzkosten entstanden, vor allem durch Polizeieinsätze bei Fußballspielen. Die Polizei sorgt weiter für Sicherheit, die Gewerkschaft meint aber, nicht immer soll die Allgemeinheit für diese Kosten zahlen. Große Freude im Neunkircher Zoo. Das Zuchtpaar der seltenen Phanaloca hat wieder Nachwuchs bekommen. Das Jungtier wurde am 23. Mai geboren. Damit feiert der Zoo schon die 7. erfolgreiche Nachzucht seit 2019. Phanalokas sind seltene Raubtiere von Madagaskar und gelten als gefährdet. Das Neunkircher Zuchtpaar ist das einzige seiner Art in Europa. Das Geschlecht des Jungtiers ist noch unbekannt. Die Tierpfleger hoffen, dass es sich gut entwickelt und langfristig zur Erhaltung der Art beiträgt. Soweit das Neueste aus der Region für den Moment. Weitere Nachrichten findet ihr auf blaulichtreport-saarland.de.
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3: Im Saarland ist es heute Mittag meistens wolkig bei etwa 27 Grad. Zwischendurch kommt auch mal die Sonne raus. Es bleibt trocken und die Sicht ist gut. Später am Nachmittag liegen die Temperaturen überall bei ungefähr 26 bis 28 Grad und die Wolken lockern ein bisschen auf. Am frühen Abend bleibt es dann meist trocken bei knapp 30 Grad. In der Nacht kühlt es auf etwa 19 bis 21 Grad ab. Teils klar, teils mit ein paar Wolken.
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3: Der aktuelle Blick auf die Straßen im Saarland. Auf der A8 von Neunkirchen in Richtung Saarlouis besteht zwischen Schwalbach und Saarwellingen Gefahr durch Gegenstände auf der Fahrbahn. Auf der A62 von Landstuhl in Richtung Nonnweiler wird in der Nähe von Birkenfeld auf der Strecke gearbeitet. Auf der A623 von Saarbrücken in Richtung Friedrichsthal zwischen Saarbrücken-Ludwigsberg und Saarbrücken-Dudweiler wird ein Unfall aufgenommen. Der rechte Fahrstreifen ist gesperrt, der Verkehr wird an der Unfallstelle vorbeigeführt. Und die Dudweiler Straße ist zwischen Fischbach-Kamphausen und am Holzplatz in beiden Fahrtrichtungen gesperrt. Ein Unfall wird aufgenommen. Kommt gut an.
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3: Mit Lena Voss, hallo.

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bin Dirk Zeitler. Die Meldestellen des Bundesverbands RIAS haben im vergangenen Jahr 8.725 antisemitische Vorfälle erfasst. Das waren in etwa so viele wie 2024, aber mehr als dreimal so viele wie im Jahr vor dem Terrorangriff der Hamas auf Israel. Wie schon 2024 ordnet RIAS mehr als zwei Drittel der Vorfälle israelbezogenem Antisemitismus zu. Die Zahl der Vorfälle mit rechtsextremem Hintergrund stieg laut RIAS deutlich um 9%. Bundesinnenminister Dobrindt hat in der Debatte um Reformen eine Kürzung des Bürgergeldregelsatzes angeregt. Das Bürgergeld mit knapp 50 Milliarden Euro pro Jahr könne einen entscheidenden Beitrag zur Konsolidierung leisten, sagte der CSU-Politiker dem

0: Fokus. Dobrindt sieht darin deutlich mehr Einsparpotenzial als bisher geplant.
1: Das Bürgergeld heißt ab Juli Grundsicherung. Die Regelsätze liegen derzeit bei gut 560 Euro pro Monat für Alleinstehende. Für Kinder zwischen rund 360 und etwa 470 Euro. Innenminister Dobrindt will nun prüfen lassen, ob die Sätze wirklich nur das Existenzminimum abdecken und nichts darüber hinaus. Für die rund 5,5 Millionen Leistungsempfänger gelten ab Juli schärfere Regeln bis hin zu möglichen Totalsanktionen. Die halten Sozialverbände allerdings für verfassungswidrig. Katrin Müller, Nachrichtenredaktion.
0: Die schwerkranke norwegische Kronprinzessin Mette Marit hat eine neue Lunge bekommen. Das teilte das norwegische Königshaus mit. Die Lungentransplantation sei erfolgreich verlaufen. Die Kronprinzessin werde jetzt aber für mehrere Wochen im Krankenhaus bleiben müssen, heißt es.
2: Der Eingriff wurde seit Monaten vorbereitet. Aber dass es jetzt auf einmal so schnell ging, damit hatte doch niemand gerechnet. Erst Anfang Juni kam Mette Marit auf die Warteliste für eine neue Lunge. Jetzt hat sie schon bekommen und die OP scheint geglückt zu sein. Ohne das Spenderorgan hätte die Norwegerin noch rund ein Jahr zu leben gehabt. Nun stehen ihre Chancen deutlich besser. Aus Skandinavien, Julia Weschenbach.
0: Mit modernen Gentechnikverfahren veränderte Lebensmittel dürfen in der EU künftig ohne spezielle Kennzeichnung im Supermarkt verkauft werden. Das Europäische Parlament stimmte mehrheitlich dafür. Entsprechende Züchtungen in vielen Fällen von bislang strengen EU-Gentechnikregeln auszunehmen. Die Änderungen wurden bereits von den EU-Staaten bestätigt und sollen voraussichtlich ab Mitte 2028 angewendet werden.
3: Und jetzt in Kürze das Wichtigste aus dem Saarland und der Region. Im Tarifstreit bei der Saarbahn signalisiert die Lokführergewerkschaft GDL Verhandlungsbereitschaft, fordert aber bis Freitag ein marktgerechtes Angebot und droht andernfalls mit weiteren Streiks. In St. Ingbert verhinderte die Feuerwehr durch rasches Eingreifen einen größeren Brand im Holzschnitzelheizwerk. Verletzt wurde niemand. Unterdessen drängt die Polizeigewerkschaft Saarland auf eine bundesweite Kostenbeteiligung von Fußballveranstaltern bei Hochrisikospielen, um die Belastung für die Allgemeinheit zu mindern. Ausführliches dazu gleich um 19:30.
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6: Im Saarland ist es am Nachmittag angenehm warm, so um die 26 bis 28 Grad. Dazu sind meistens ein paar Wolken unterwegs. Regen ist gerade kein Thema. In den nächsten Stunden bleibt es freundlich. Mal sind die Wolken etwas dichter, mal lockerer. Später am Abend kühlt es dann nach und nach auf etwa 21 Grad ab. In der Nacht geht's weiter runter auf knapp unter 20 Grad. Es bleibt dabei überwiegend trocken und teilweise ist es klar.
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6: Aktuell ist nichts los auf den Straßen. Ihr kommt gut durch.
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6: Eure gute Laune-Stimme im Studio ist Lena Voss. Servus.

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1: Im Saarland steht die erste große Hitzewelle des Jahres bevor. Schon ab heute Nachmittag erwarten Meteorologen sommerliche Temperaturen in vielen Orten. Zur Wochenmitte klettert das Thermometer dann erstmals in diesem Jahr deutlich über 30 Grad. Am Wochenende sind sogar Temperaturen bis 35 Grad möglich. Die Nächte bleiben ebenfalls warm. Es gibt sogenannte Tropennächte, in denen es nicht mehr kühler als 20 Grad wird. Für Freibäder, Eisdielen und Biergärten startet jetzt die wohl stärkste Zeit des bisherigen Sommers. Viele von euch zieht es wahrscheinlich an die Saar, zum Boostalsee oder in die eigenen Gärten. Die langen Tage im Juni, mit Sonnenuntergängen erst nach 9:30 am Abend, bieten dafür beste Bedingungen. Mit der Hitze steigt aber auch die Gefahr von kräftigen Gewittern. Gegen Ende der Woche kann es lokal zu starken Schauern, Hagel oder stürmischen Böen kommen. Experten raten jetzt, viel zu trinken und direkte Sonne in der Mittagszeit zu meiden. Achtet besonders auf Kinder, ältere Menschen und Haustiere. In den Städten kann sich die Hitze besonders stauen.
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0: mit Andreas Klein. Hallo. Die Gewerkschaft Deutscher Lokomotivführer hat der Saarbahn angeboten, wieder zu verhandeln. Voraussetzung ist ein neues Angebot bis spätestens Freitag, 19. Juni 2026. Es soll sich an anderen Tarifabschlüssen im Nahverkehr orientieren. Die Tarifgespräche waren Ende Mai gescheitert. Seitdem gab es 4 Streiks. Die GDL-Mitglieder haben sich einstimmig für weitere Streiks ausgesprochen. Momentan verzichtet die Gewerkschaft auf Aktionen, um die Special Olympics nicht zu stören. Die GDL fordert 8% mehr Lohn, höhere Zulagen, ein volles Weihnachtsgeld und Verbesserungen bei der Altersvorsorge. In St. Ingbert hat die Feuerwehr am Montagabend einen Brand im Holzschnitzelheizwerk auf dem Gelände Drahtwerk Nord gelöscht. Kurz nach 5:30 meldeten Zeugen eine deutliche Rauchentwicklung. Feuerwehrleute fanden glimmende Holzspäne in einem Rollbehälter und brachten diesen ins Freie. Das Feuer wurde rasch gelöscht. Verletzt wurde niemand. Die Feuerwehr war mit rund 25 Kräften und 6 Fahrzeugen vor Ort. Eine Gefahr für Menschen bestand laut Einsatzleitung nicht. Die Deutsche Polizeigewerkschaft Saarland drängt darauf, dass Veranstalter von Hochrisikospielen im Profifußball künftig verbindlich an den Einsatzkosten beteiligt werden. Ein Urteil erlaubt das bereits. Bisher habe das Saarland mehr als 1,2 Millionen Euro für Polizeikräfte anderer Bundesländer und der Bundespolizei gezahlt. Geld fehle dann bei der eigenen Polizei. Die Gewerkschaft fordert eine bundesweit einheitliche Regelung. Polizeichef Markus Sehn sagt: Die Polizei sorgt weiter für Sicherheit. Die Mehrkosten dürften jedoch nicht allein an der Allgemeinheit hängen bleiben. Im Neunkircher Zoo gibt es Nachwuchs bei den seltenen Phanalokas. Das Jungtier ist ein wichtiger Erfolg für den Artenschutz. Die Eltern sind das einzige aktive Zuchtpaar dieser Tierart in Europa. Das Geschlecht des Jungtiers steht noch nicht fest. Mit etwas Glück können Besucher das kleine Tier schon mit seiner Mutter im Affenhaus beobachten. Seit 2019 haben die Tiere im Neunkircher Zoo bereits 7-mal erfolgreich Nachwuchs bekommen. Die Aufzucht bleibt anspruchsvoll. Die Tierpfleger hoffen, dass sich der Nachwuchs weiter gut entwickelt. Der Zoo trägt damit dazu bei, die bedrohte Art in Europa zu erhalten. Soweit das Neueste aus der Region für den Moment. Weitere Nachrichten findet ihr auf blaulichtreport-saarland.de.
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3: Im Saarland ist es am Nachmittag angenehm warm, so um die 26 bis 28 Grad. Dazu sind meistens ein paar Wolken unterwegs. Regen ist gerade kein Thema. In den nächsten Stunden bleibt es freundlich. Mal sind die Wolken etwas dichter, mal lockerer. Später am Abend kühlt es dann nach und nach auf etwa 21 Grad ab. In der Nacht geht's weiter runter auf knapp unter 20 Grad. Es bleibt dabei überwiegend trocken und teilweise ist es klar.
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3: Derzeit liegen uns keine Meldungen vor. Kommt gut an.
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3: Hier ist euer City Radio und ich bin Lena Voss.

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1: Mit mir Nico. Hi. In Neunkirchen lädt das Kommzentrum am Samstag zum gemütlichen Viertelfest ein. Das kleine Straßenfest setzt ganz auf familiäre Gemeinschaft, lokale Vereine und ein abwechslungsreiches Bühnenprogramm. Für Essen und Trinken zu fairen Preisen ist den ganzen Tag über gesorgt. Wer die Industriekultur mal ganz unkompliziert erleben möchte, kann am Samstag an einer kurzen Führung teilnehmen. Der barrierefreie Rundweg führt euch in 60 Minuten durch das historische alte Hüttenareal in Neunkirchen. Los geht's um 15 Uhr an den Hochöfen.

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0: Ich bin Dirk Zeitler. Bundeskanzler Merz geht davon aus, dass der Bundestag unmittelbar vor der parlamentarischen Sommerpause im Juli über das für einen möglichen Bundeswehreinsatz in der Straße von Hormuz nötige Mandat entschieden wird. Die Bundesregierung sei bereit, eine Feuerpause oder einen Waffenstillstand abzusichern, sagte Merz am Rande des G7-Gipfels.
1: Die Bundesregierung hat schon länger zugesagt, nach einem Ende des Iran-Kriegs bei der Absicherung der Straße von Hormuz mitzuwirken. Aber es gäbe noch eine ganze Reihe von Voraussetzungen, die noch nicht dafür erfüllt seien, so Kanzler Merz. Trotzdem, ein Gesetzentwurf für ein mögliches Mandat werde vorbereitet. Die Bundesregierung hatte zugesagt, ein Minenjagdboot und ein Versorgungsschiff zur Verfügung zu stellen. Tine Klimach, Nachrichtenredaktion.
0: Die SPD weist Forderungen von Bundesinnenminister Dobrindt nach Kürzungen bei der neuen Grundsicherung strikt zurück. Das Bürgergeld mit knapp 50 Milliarden Euro pro Jahr könne einen entscheidenden Beitrag zur Konsolidierung leisten, sagte der CSU-Politiker dem Fokus. Unterstützung im Grundsatz kam von der CSU im Bundestag, scharfer Widerspruch dagegen vom Koalitionspartner SPD und aus der Opposition. Mit modernen Gentechnikverfahren veränderte Lebensmittel dürfen in der EU künftig ohne Spezialität

0: spezielle Kennzeichnung im Supermarkt verkauft werden. Das Europäische Parlament stimmte mehrheitlich dafür, entsprechende Züchtungen in vielen Fällen von bislang strengen EU-Gentechnikregeln auszunehmen. Die Änderungen sollen voraussichtlich ab Mitte 2028 angewendet werden.
1: Künftig gibt es zwei Kategorien für gentechnisch veränderte Lebensmittel. Dort, wo weniger gravierende Eingriffe vorgenommen wurden, dürfen sie ohne besondere Prüfung und ohne Kennzeichnung verkauft werden. Bei größeren Eingriffen in das Erbgut gelten strengere Regeln für die Kontrolle und für die Kennzeichnung. Im Bioanbau sind keine solchen Pflanzen erlaubt. Neue gentechnische Verfahren machen es in einigen Fällen fast unmöglich, eine veränderte Pflanze von einer unveränderten zu unterscheiden. Aus Brüssel, Dieter Ebeling.
0: Die schwerkranke norwegische Kronprinzessin Mette Marit hat eine neue Lunge bekommen, das teilte das norwegische Königshaus mit. Die Lungentransplantation sei soweit erfolgreich verlaufen, zitierte das norwegische Königshaus das Universitätskrankenhaus in Oslo.
2: Und jetzt in Kürze das Wichtigste aus dem Saarland und der Region. Im Tarifkonflikt bei der Saarbahn zeigt sich die GDL zu Verhandlungen bereit, sofern der Arbeitgeber bis Freitag ein marktgerechtes Angebot nachliefert. Sonst drohen weitere Streiks. Ein Brand im Holzschnitzelheizwerk St. Ingbert wurde am Montag rasch gelöscht. Menschen waren nicht in Gefahr. Die Polizeigewerkschaft fordert die Innenminister zur Einigung auf, damit künftig nicht mehr allein die Allgemeinheit für hohe Polizeikosten bei Fußball-Hochrisikospielen aufkommen muss. Ausführliches dazu gleich um halb.
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5: Im ganzen Saarland ist es gerade warm bis heiß und meistens trocken, mit ein paar Wolken am Himmel. Nachmittags liegen die Temperaturen je nach Ort und Uhrzeit so ungefähr zwischen 25 und gut 38 Grad. In den nächsten Stunden bleibt's freundlich, oft klar oder nur locker bewölkt. Heute Abend wird's dann langsam angenehmer, mit etwa 21 bis 25 Grad. Heute Nacht kühlt's weiter ab, auf ungefähr 17 bis rund 20 Grad. Der Himmel ist teils bedeckt, teils sind nur ein paar Wolken da. Aber es bleibt meistens trocken.
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5: Der aktuelle Blick auf die Straßen im Saarland. L255 Dudweiler Straße in Höhe Saarbrücker Straße ist voll gesperrt. Kommt gut an.
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5: Hey Saarland, hier ist euer City Radio am Nachmittag mit mir. Ich bin Lena Voss.

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1: Im Globusmarkt in Saarlouis hat es einen Versuch zum Ladendiebstahl gegeben. Nach Angaben der Polizei sind am 30. September drei Männer im Markt aufgefallen. Die Gruppe hat gemeinsam Waren im Wert von über 1.700 Euro in einen Einkaufswagen geladen. Dabei ging es um Lebensmittel, Hygieneartikel, Kleidung, zwei Kaffeevollautomaten und auch Spielzeug. Zwei Männer haben die Sachen eingesammelt, während ein Dritter vor der Einlassschranke am Eingang gewartet hat. Offenbar sollte der Komplize den anderen beiden helfen, die Verkaufsfläche ohne zu bezahlen zu verlassen. Ein Ladendetektiv hat eingegriffen. Daraufhin sind alle drei Männer geflüchtet. Die Polizei hat zwei Verdächtige inzwischen erkannt. Der dritte Mann ist weiterhin unbekannt. Es gibt Aufnahmen aus einer Überwachungskamera, die zeigen, wie er aussieht. Die Polizei Saarlouis bittet um Hinweise zur Identität des Mannes. Wer etwas weiß, soll sich unter der Telefonnummer 06831 9010 melden.
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0: mit Andreas Klein. Hallo. Die Gewerkschaft Deutscher Lokomotivführer bietet in Tarifstreit mit der Saarbahn neue Verhandlungen an. Voraussetzung: Die Saarbahn soll bis spätestens Freitag ein Angebot vorlegen, das sich am Niveau anderer Kommunalbetriebe orientiert. Bisher waren die Gespräche am 21. Mai für gescheitert erklärt worden. Seitdem hat die GDL viermal gestreikt. Der S-Bahn-Verkehr lag dabei komplett still. In einer Urabstimmung stimmen alle Mitglieder für weitere Arbeitskämpfe. Trotzdem verzichtet die Gewerkschaft momentan auf Streiks. Damit will sie die Special Olympics im Saarland nicht stören. Die Lokführer fordern 8% mehr Lohn, bessere Zuschläge, volles Weihnachtsgeld und Verbesserungen bei der Altersvorsorge. Einen störungsfreien Sommer sieht die Gewerkschaft jetzt als Aufgabe der Saarbahn. Am Montagabend hat ein Brand im Holzschnitzelheizwerk auf dem Drahtwerk Nordareal in St. Ingbert die Feuerwehr auf den Plan gerufen. Gegen 17.30 Uhr steigt Rauch aus dem Gebäude auf. Die Feuerwehr rückt mit 25 Kräften an. Im Untergeschoss finden sie schwelende Holzspäne in einem Behälter. Die Einsatzkräfte bringen den Behälter ins Freie und löschen das Feuer schnell. Niemand wurde verletzt. Für Menschen bestand keine Gefahr. Die Deutsche Polizeigewerkschaft im Saarland fordert eine verbindliche Regelung bei den Kosten von Polizeieinsätzen bei risikoreichen Fußballspielen. Laut Gewerkschaft hat das Saarland seit 2023 über 1,2 Millionen Euro für Unterstützungsbeamte bezahlt. Dieses Geld fehlt dann für Personal und bessere Ausrüstung der Polizei. Die Gewerkschaft fordert deshalb, dass die Veranstalter einen Teil der Kosten übernehmen. Sie verweist auf ein Urteil des Bundesverfassungsgerichts. Jetzt wartet sie auf eine Entscheidung der Innenministerinnen und Innenminister. Die Polizei sichert weiterhin die Einsätze ab. Die Kostenfrage sieht die Gewerkschaft aber nicht als Aufgabe der Allgemeinheit. Große Freude im Neunkircher Zoo. Bei den seltenen Fanalokas gibt es Nachwuchs. Tierpfleger entdecken Ende Mai ein Jungtier. Die Eltern Ravo und Hanitra sind derzeit das einzige Zuchtpaar dieser Art in ganz Europa. Das Jungtier lebt mit seiner Mutter im Affenhaus. Besucher können das Junge mit etwas Glück schon beobachten. Fanalokas gelten als gefährdet. Ihr Lebensraum auf Madagaskar schrumpft und sie werden gejagt. Die Tiere im Neunkircher Zoo zu züchten gilt als schwierig. Trotzdem ist dies schon die siebte erfolgreiche Nachzucht. Das Team hofft jetzt, dass sich der kleine Fanaloka gut entwickelt und auch anderen Zoos hilft, die Art zu erhalten. Soweit das Neueste aus der Region für den Moment. Weitere Nachrichten findet ihr auf blaulichtreport-saarland.de.
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3: Im ganzen Saarland ist es gerade warm bis heiß und meistens trocken, mit ein paar Wolken am Himmel. Nachmittags liegen die Temperaturen je nach Ort und Uhrzeit so ungefähr zwischen 25 und gut 38 Grad. In den nächsten Stunden bleibt's freundlich, oft klar oder nur locker bewölkt. Heute Abend wird's dann langsam angenehmer, mit etwa 21 bis 25 Grad. Heute Nacht kühlt's weiter ab, auf ungefähr 17 bis rund 20 Grad. Der Himmel ist teils bedeckt, teils sind nur ein paar Wolken da, aber es bleibt meistens trocken.
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3: Der aktuelle Blick auf die Straßen im Saarland. L255 in Höhe Saarbrücker Straße ist die Strecke voll gesperrt. Kommt gut an.
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3: Schnell wieder in die Musik. Am Mikro für euch Lena Voss. Hi.

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1: Goofy ist ein 6 Jahre alter Drahthaarrüde und lebt seit 2021 im Tierheim Linksbachhof. Er ist ein selbstbewusster und mutiger Kerl, der eine klare Führung braucht. 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

0: Ich bin Dirk Zeitler.
1: Die SPD weist Forderungen von Bundesinnenminister Dobrindt nach Kürzungen bei der neuen Grundsicherung strikt zurück. Das Bürgergeld mit knapp 50 Milliarden Euro pro Jahr könne einen entsprechenden Beitrag zur Konsolidierung leisten, sagte dagegen der CSU-Politiker dem Fokus. Unterstützung im Grundsatz kam von der CSU im Bundestag. Scharfer Widerspruch kommt dagegen vom Koalitionspartner.
2: Das Bürgergeld heißt ab Juli Grundsicherung. Die Regelsätze liegen derzeit bei gut 560 Euro pro Monat für Alleinstehende. Für Kinder zwischen rund 360 und etwa 470 Euro. Innenminister Dobrindt will nun prüfen lassen, ob die Sätze wirklich nur das Existenzminimum abdecken und nichts darüber hinaus. Für die rund 5,5 Millionen Leistungsempfänger gelten ab Juli schärfere Regeln bis hin zu möglichen Totalsanktionen. Die halten Sozialverbände allerdings für verfassungswidrig. Katrin Müller, Nachrichtenredaktion.
1: Bundeskanzler Merz geht davon aus, dass der Bundestag unmittelbar vor der parlamentarischen Sommerpause im Juli über das für einen möglichen Bundeswehreinsatz in der Straße von Hormuz nötige Mandat entscheiden wird. Die Bundesregierung sei bereit, eine Feuerpause oder einen Waffenstillstand abzusichern, sagte Merz am Rande des G7-Gipfels.
3: Die Bundesregierung hat schon länger zugesagt, nach einem Ende des Iran-Kriegs bei der Absicherung der Straße von Hormuz mitzuwirken. Aber es gäbe noch eine ganze Reihe von Voraussetzungen, die noch nicht dafür erfüllt seien, so Kanzler Merz. Trotzdem, ein Gesetzentwurf für ein mögliches Mandat werde vorbereitet. Die Bundesregierung hatte zugesagt, ein Minenjagdboot und ein Versorgungsschiff zur Verfügung zu stellen. Tine Klimach, Nachrichtenredaktion.
1: Mit dem Zug kostenlos ins Nachbarland Deutschland und Polen spendieren jeweils 30.000 jungen Leuten einen Bahnpass für eine Erkundungsreise. Die deutsch-polnischen Freundschaftspässe seien für

0: Personen zwischen 18 und 27 Jahren bestimmt, teilte das Bundesverkehrsministerium mit. Gelten sollen die Pässe für eine kostenlose An- und Abreise im Heimatland sowie für 7 flexiblere Reisetage im Nachbarland. Bewerben könne man sich ab September. Die schwerkranke norwegische Kronprinzessin Mette-Marit hat eine neue Lunge bekommen, das teilte das norwegische Königshaus mit. Die Lungentransplantation sei soweit erfolgreich verlaufen, zitiert das norwegische Königshaus, das Universitätskrankenhaus in Oslo.
1: Und jetzt in Kürze das Wichtigste aus dem Saarland und der Region. Die GDL bietet der Saarbahn neue Tarifverhandlungen an. Vorausgesetzt, bis Freitag liegt ein marktgerechtes Angebot vor, andernfalls drohen weitere Streiks. In St. Ingbert verhinderte die Feuerwehr durch rasches Eingreifen eine Ausbreitung des Feuers im Holzschnitzelheizwerk. Verletzt wurde niemand. Die Polizeigewerkschaft fordert nach Millionen Aufwand bei Fußballspielen eine verbindliche Kostenbeteiligung der Veranstalter. Jetzt seien die Länder am Zug. Ausführliches dazu gleich um 9:30.
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4: Im Saarland ist es gerade warm und nur mäßig bewölkt, bei ungefähr 26 Grad. Die Wolken sind eher im Hintergrund, Regen ist nicht in Sicht. In den nächsten Stunden bleibt's bis zum Abend freundlich, mit Temperaturen um die 27 Grad. In der Nacht kühlt es dann langsam auf knapp unter 20 Grad ab und es ziehen nur ein paar Wolken durch. Gegen morgen wird's wieder trockener und milder und der Start in den Tag bleibt überall im Saarland ruhig.
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4: Der aktuelle Blick auf die Straßen im Saarland. Die L255 Duttweiler Straße ist in Höhe Saarbrücker Straße voll gesperrt. Wir wünschen euch eine gute Fahrt.
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5: Ich bin Lena Voss. Hi.

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1: In Homburg hat die Polizei am Dienstagabend nach einem vermissten Jugendlichen gesucht. Ein 17 Jahre alter Junge war dort am frühen Abend aus seinem gewohnten Umfeld verschwunden. Er hatte sein Zuhause gegen 16:45 verlassen und war danach nicht mehr erreichbar. Die Polizei konnte nicht ausschließen, dass ihm etwas passiert ist. Darum hat sie eine öffentliche Suche gestartet und um Mithilfe gebeten. Kurz nach der Veröffentlichung gab es aber schon Entwarnung. Die Beamten haben den Jugendlichen wohlbehalten gefunden. Die offizielle Fahndung wurde sofort gestoppt. Zu den Gründen für sein Verschwinden oder zum genauen Fundort hat die Polizei keine weiteren Details genannt. Für die Familie, aber auch für die Einsatzkräfte ist die Sache damit gut ausgegangen.
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0: mit Andreas Klein. Hallo. Im Tarifstreit bei der Saarbahn bewegt sich etwas. Die Gewerkschaft Deutscher Lokomotivführer hat dem Arbeitgeber angeboten, wieder zu verhandeln. Voraussetzung dafür ist ein konkretes Angebot bis spätestens Freitag, 19. Juni 2026. Die Gewerkschaft fordert 8% mehr Lohn ab Januar, bessere Zulagen, ein volles Weihnachtsgeld und Verbesserungen bei der Altersvorsorge. Die GDL hat bisher 4-mal gestreikt, zuletzt aber eine Pause eingelegt. So wollte sie sicherstellen, dass die Special Olympics in Saarbrücken störungsfrei ablaufen. Ob weitere Streiks drohen, liegt jetzt an der Saarbahn. Nach einem Brand im Holzschnitzelheizwerk auf dem Drahtwerk Nordareal in St. Ingbert gab es am Montagabend einen Feuerwehreinsatz. Gegen 17.30 Uhr rückte die Feuerwehr wegen Rauchentwicklung aus. Die Einsatzkräfte fanden im Untergeschoss glimmende Holzspäne in einem Behälter. Dieser wurde ins Freie gebracht und abgelöscht. Verletzt wurde niemand. Die Feuerwehr war mit 25 Leuten und 6 Fahrzeugen vor Ort. Die Brandursache war schnell unter Kontrolle, Gefahr für Menschen bestand nicht. Die Polizeigewerkschaft im Saarland fordert, Veranstalter von Risikospielen im Profifußball sollen sich endlich an den Polizeikosten beteiligen. Ein Urteil vom Bundesverfassungsgericht erlaubt das. Das Saarland musste seit 2023 mehr als 1,2 Millionen Euro für zusätzliche Kräfte zahlen. Aus Sicht der Gewerkschaft kann die Allgemeinheit diese Ausgaben auf Dauer nicht allein tragen. Sie drängt jetzt auf eine bundesweite Regelung. Im Neunkircher Zoo gibt es Nachwuchs bei den seltenen Phanalokas. Die Geburt ist ein großer Erfolg für den Artenschutz. Das Jungtier kam am 23. Mai zur Welt. Die Eltern sind das einzige Zuchtpaar dieser Tierart in Europa. Besucher können mit etwas Glück sehen, wie das Kleine mit seiner Mutter unterwegs ist. Die bedrohten Phanalokas stammen von Madagaskar und sind wichtig für die Artenvielfalt. Die Aufzucht bleibt aber herausfordernd für das Zooteam. Soweit das Neueste aus der Region für den Moment. Weitere Nachrichten findet ihr auf blaulichtreport-saarland.de.
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3: Im Saarland ist es gerade warm und nur mäßig bewölkt, bei ungefähr 26 Grad. Die Wolken sind eher im Hintergrund, Regen ist nicht in Sicht. In den nächsten Stunden bleibt's bis zum Abend freundlich, mit Temperaturen um die 27 Grad. In der Nacht kühlt es dann langsam auf knapp unter 20 Grad ab und es ziehen nur ein paar Wolken durch. Gegen morgen wird's wieder trockener und milder und der Start in den Tag bleibt überall im Saarland ruhig.
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3: Der aktuelle Blick auf die Straßen im Saarland. Die L255 Duttweiler Straße in Höhe Saarbrücker Straße ist voll gesperrt. Kommt gut an.
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0: Ist der Staat beim Bürgergeld zu großzügig? Die Koalition hat lange darüber gestritten. Ab dem 1. Juli gelten nun neue Regeln. Innenminister Dobrindt sieht die Chance auf Milliardeneinsparungen. Unterstützung im Grundsatz kam von der CSU im Bundestag. Scharfer Widerspruch dagegen vom Koalitionspartner SPD und aus der Opposition.
1: Kürzungen bei der Grundsicherung würden weder erhebliche Einsparungen bringen, noch die Wirtschaft wieder in Schwung. Davon ist Bernd Rützel von der SPD überzeugt. Er ist der Vorsitzende des Sozialausschusses im Bundestag. Den Vorschlag des Innenministers hält er für realitätsfern, genauso wie die Grünen im Bundestag. Dobrindts Politik sei unseriös. Auch der Sozialverband Deutschland blickt kritisch auf die Einsparpläne. Kürzungen bei der Grundsicherung würden das Existenzminimum angreifen, das verfassungsmäßig garantiert ist. Außerdem würde das Betroffene noch ärmer machen und die Gesellschaft weiter spalten. Fiona Reinhardt, Nachrichtenredaktion.
0: 2 Tage vor der geplanten Unterzeichnung des Iran-Rahmenabkommens hat US-Präsident Trump dem Land erneut gedroht. Wenn sie sich nicht benehmen, werden wir direkt wieder damit beginnen, Bomben mitten auf ihre Köpfe zu werfen, sagte Trump am Rande des G7-Gipfels am Genfer See. Trump hat in der vergangenen Woche ähnlich gedroht. Die schwerkranke norwegische Kronprinzessin Mette Marit hat eine neue Lunge bekommen. Das teilte das norwegische Königshaus mit. Die Lungentransplantation sei soweit erfolgreich verlaufen, zitierte das norwegische Königshaus das Universitätskrankenhaus in Oslo.
2: Der Eingriff wurde seit Monaten vorbereitet, aber dass es jetzt auf einmal so schnell ging, damit hatte doch niemand gerechnet. Erst Anfang Juni kam Mette Marit auf die Warteliste für eine neue Lunge. Jetzt hat sie schon bekommen und die OP scheint geglückt zu sein. Ohne das Spenderorgan hätte die Norwegerin noch rund 1 Jahr zu leben gehabt. Nun stehen ihre Chancen deutlich besser. Aus Skandinavien, Julia Weschenbach.
0: Mit dem Zug kostenlos ins Nachbarland. Deutschland und Polen spendieren jeweils 30.000 jungen Leuten einen Bahnpass für eine Erkundungsreise. Die deutsch-polnischen Freundschaftspässe sind für Personen zwischen 18 und 27 Jahren bestimmt. Gelten sollen sie für eine kostenlose An- und Abreise im Heimatland sowie für 7 flexible Reisetage im Nachbarland. Bewerben kann man sich ab September.
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5: Im Saarland ist es gerade warm und nur mäßig bewölkt, bei ungefähr 26 Grad. Die Wolken sind eher im Hintergrund, Regen ist nicht in Sicht. In den nächsten Stunden bleibt's bis zum Abend freundlich, mit Temperaturen um die 27 Grad. In der Nacht kühlt es dann langsam auf knapp unter 20 Grad ab und es ziehen nur ein paar Wolken durch. Gegen morgen wird's wieder trockener und milder und der Start in den Tag bleibt überall im Saarland ruhig.
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1: Der aktuelle Blick auf die Straßen im Saarland. Auf der A8 von Saarlouis in Richtung Luxemburg zwischen Merzig und Merzig-Schwemlingen besteht Gefahr durch ein liegen gebliebenes Fahrzeug. Auf der A62 von Landstuhl in Richtung Nonnweiler zwischen Birkenfeld und Nohfelden-Türkismühle hat es einen Unfall gegeben. Es gibt Personen auf der Fahrbahn. Und die L255 Duttweiler Straße in Höhe Saarbrücker Straße ist voll gesperrt. Wir wünschen euch eine gute Fahrt.
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1: Im Studio heute Lena Voss für euch. Hi.

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1: Ist der Staat beim Bürgergeld zu großzügig? Die Koalition hat lange darüber gestritten. Innenminister Dobrindt sieht nun die Chance auf Milliardeneinsparungen und fordert Kürzungen beim Bürgergeld. Scharfer Widerspruch dagegen kommt vom Koalitionspartner SPD und aus der Opposition.
2: Kürzungen bei der Grundsicherung würden weder erhebliche Einsparungen bringen, noch die Wirtschaft wieder in Schwung. Davon ist Bernd Rützel von der SPD überzeugt. Er ist der Vorsitzende des Sozialausschusses im Bundestag. Den Vorschlag des Innenministers hält er für realitätsfern. Genauso wie die Grünen im Bundestag. Dobrindts Politik sei unseriös. Auch der Sozialverband Deutschland blickt kritisch auf die Einsparpläne. Kürzungen bei der Grundsicherung würden das Existenzminimum angreifen, das verfassungsmäßig garantiert ist. Außerdem würde das Betroffene noch ärmer machen und die Gesellschaft weiter spalten. Fiona Reinhardt, Nachrichtenredaktion.
1: Bundeskanzler Merz äußert sich besorgt über eine mögliche weitere Eskalation des Konflikts zwischen Israel und dem Libanon und ruft zur Mäßigung auf. Wir haben Verständnis für das Sicherheitsinteresse Israels, aber das darf nicht so weit gehen, dass ein ganzer Staat in der Nachbarschaft destabilisiert wird, sagte er zum Abschluss des G7-Gipfels im französischen Evian der ARD. Optimistisch äußerte sich Merz über die Erfolgsaussichten der Ankündigungen von US-Präsident Trump, die für die weltweite Energieversorgung wichtige Straße von Hormuz werde demnächst wieder frei befahrbar sein. Die schwerkranke norwegische Kronprinzessin Mette Marit hat eine neue Lunge bekommen. Das teilte das norwegische Königshaus mit. Die Lungentransplantation sei soweit erfolgreich verlaufen, zitierte das norwegische Königshaus das Universitätskrankenhaus in Oslo.
3: Der Eingriff wurde seit Monaten vorbereitet. Aber dass es jetzt auf einmal so schnell ging, damit hatte doch niemand gerechnet. Erst Anfang Juni kam Mette Marit auf die Warteliste für eine neue Lunge. Jetzt hat sie schon bekommen und die OP scheint geglückt zu sein. Ohne das Spenderorgan hätte die Norwegerin noch rund ein Jahr zu leben gehabt. Nun stehen ihre Chancen deutlich besser. Aus Skandinavien Julia Weschenbach.
1: Zum Sport. RB Leipzig hat sich von Trainer Ole Werner getrennt. Das gab der Fußball-Bundesligist bekannt. Auch die Co-Trainer Torben Zichon und Patrick Kohlmann sind laut Mitteilung freigestellt.
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0: bin Dirk Zeitler. Bundeskanzler Merz geht davon aus, dass der Bundestag unmittelbar vor der parlamentarischen Sommerpause im Juli über das für einen möglichen Bundeswehreinsatz in der Straße von Hormuz nötige Mandat entscheiden wird. Die Bundesregierung sei bereit, eine Feuerpause oder einen Waffenstillstand abzusichern, sagte Merz am Rande des G7-Gipfels.
1: Deutschland wird helfen. Es liegt in unserem Interesse, dass der Frieden hält. Wir brauchen einen stabilen Nahen und Mittleren Osten. Wir brauchen eine Klarheit bei den Seewegen, freie Seewege. Wir brauchen stabile Energiepreise.
0: Die USA zeigten sich im Kreis der G7-Staaten wieder konstruktiver. Zum Abschluss eines dreitägigen Gipfels verständigten sich die führenden demokratischen Wirtschaftsmächte auf gemeinsame Positionen zum Konflikt im Nahen Osten und zum Ukraine-Krieg. Innenminister Dobrindt hat eine Kürzung des Bürgergeldregelsatzes angeregt. Das Bürgergeld mit knapp 50 Milliarden Euro pro Jahr könne einen entsprechenden Beitrag zur Konsolidierung leisten, sagte der CSU-Politiker dem Fokus. Scharfer Widerspruch dagegen kommt vom Koalitionspartner SPD. Aus dem Wahlkampf müsste der Minister doch wissen, dass Milliardeneinsparungen nicht zu erzielen sind, sagte der Vorsitzende des Sozialausschusses im Bundestag Rützel in der Rheinischen Post. Mit modernen Gentechnikverfahren veränderte Lebensmittel dürfen in der EU künftig ohne spezielle Kennzeichnung im Supermarkt verkauft werden. Das Europäische Parlament stimmte mehrheitlich dafür, entsprechende Züchtungen in vielen Fällen von bislang strengen EU-Gentechnikregeln auszunehmen. Die Änderungen sollen voraussichtlich ab Mitte 2028 angewendet werden.
2: Künftig gibt es zwei Kategorien für gentechnisch veränderte Lebensmittel. Dort, wo weniger gravierende Eingriffe vorgenommen wurden, dürfen sie ohne besondere Prüfung und ohne Kennzeichnung verkauft werden. Bei größeren Eingriffen in das Erbgut gelten strengere Regeln für die Kontrolle und für die Kennzeichnung. Im Bioanbau sind keine solchen Pflanzen erlaubt. Aus Brüssel, Dieter Ebeling.
0: Zum Sport. RB Leipzig hat sich von Trainer Ole Werner nach nur einem Jahr getrennt. Das teilte der Fußball-Bundesligist mit. Nachfolger soll nach übereinstimmenden Medienberichten der Argentinier Martin de Michelis werden. Der 45 Jahre alte frühere Abwehrspieler von Bayern München war bislang Trainer von RCD Mallorca.
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0: Ich bin Dirk Zeitler. Die Innenminister von Bund und Ländern sind mit einer vor allem auf Fragen der zivilen Verteidigung fokussierten Tagesordnung in ihre Frühjahrskonferenz gestartet. Nachdem die irreguläre Migration zuletzt deutlich abgenommen hat, steht das Thema Asylpolitik diesmal bei der Innenministerkonferenz nicht so stark im Vordergrund. Der Fokus des dreitägigen Treffens in Hamburg liegt diesmal stärker auf Fragen des Katastrophen- und Zivilschutzes, auch wegen möglicher Bedrohungsszenarien mit Blick auf Russland. Bundeskanzler Merz geht davon aus, dass der Bundestag unmittelbar vor der parlamentarischen Sommerpause im Juli über das für einen möglichen Bundeswehreinsatz in der Straße von Hormuz nötige Mandat entscheiden wird. Die Bundesregierung sei bereit, eine Feuerpause oder einen Waffenstillstand abzusichern, sagte Merz am Rande des G7-Gipfels.
1: Deutschland wird helfen. Es liegt in unserem Interesse, dass der Frieden hält. Wir brauchen einen stabilen Nahen und Mittleren Osten. Wir brauchen eine Klarheit bei den Seewegen, freie Seewege. Wir brauchen stabile Energiepreise.
0: Die USA zeigen sich im Kreis der G7-Staaten wieder konstruktiver. Zum Abschluss des dreitägigen Gipfels verständigten sich die führenden demokratischen Wirtschaftsmächte auf gemeinsame Positionen zum Konflikt im Nahen Osten und zum Ukraine-Krieg. Kampf gegen das Liegestuhlchaos. Griechenland will bei der Kontrolle von Stränden künftig verstärkt auf Drohnen- und Satellitenbilder setzen. Dem Parlament in Athen liegt ein entsprechender Gesetzentwurf vor.
2: Für Strandbarbesitzer in Griechenland heißt es künftig, nicht nur die Gäste im Blick behalten, sondern auch den Luftraum. Drohnen sollen kontrollieren, ob zu viele Liegestühle und Sonnenschirme aufgestellt werden, wer seinen Strandabschnitt etwas zu großzügig möbliert, könnte statt voller Kasse bald eine saftige Rechnung vom Staat bekommen. Und während die Urlauber irgendwann unter dem Sonnenschirm einschlafen, macht die Drohne keine Siesta. Aus Athen, Takis Zafos.
0: Zum Sport. RB Leipzig hat sich von Trainer Ole Werner nach nur einem Jahr getrennt. Das teilte der Fußball-Bundesligist mit. Nachfolger soll nach übereinstimmenden Medienberichten der Argentinier Martin De Michelis werden. Der 45 Jahre alte frühere Abwehrspieler von Bayern München war bislang Trainer von RCD Mallorca.
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0: Ich bin Ursula Winkler. Die USA zeigen sich im Kreis der G7-Staaten wieder konstruktiver. Zum Abschluss eines dreitägigen Gipfels in Evian verständigten sich die führenden demokratischen Wirtschaftsmächte auf gemeinsame Positionen zum Konflikt im Nahen Osten und zum Ukraine-Krieg. Kanzler Merz und der Gastgeber Frankreichs Präsident Macron bezeichneten den Gipfel als Erfolg.
1: Der Gipfel am Genfer See habe den demokratischen Wirtschaftsmächten eine enge Abstimmung ermöglicht, um auf die Krisen zu antworten und an den großen aktuellen Herausforderungen zu arbeiten, betonte Präsident Macron. Wenn die Gipfeleuphorie verflogen ist, muss sich aber erst noch zeigen, ob die in Evian gefundene Einigkeit hält. Kommen Europäer und die USA auf dem Weg zu einer Friedenslösung für die Ukraine voran? Und hält die Abmachung mit dem Iran, sodass Amerikaner und Europäer die Straße von Hormuz wieder sicher befahrbar machen können und die Wirtschaft wieder in Schwung kommt? Michael Evers, Evian.
0: Das Europaparlament hat dem Vorhaben der umstrittenen Rückkehrzentren für abgelehnte Asylbewerber in Drittstaaten zugestimmt. Die EU-Staaten müssen noch final zustimmen, das gilt aber als Formalie.
2: In die geplanten Abschiebezentren außerhalb der EU sollen Ausreisepflichtige kommen, die nicht in ihre Herkunftsländer zurückgebracht werden können, etwa weil das Heimatland sich weigert, sie zurückzunehmen. Unbegleitete Minderjährige sollen dahin nicht abgeschoben werden, Familien mit Kindern dagegen schon. Daran gibt es Kritik von Flüchtlingsverbänden, ebenso daran, welche Deals mit den jeweiligen Drittstaaten dann gemacht werden und zu welchem Preis. Noch ist unklar, welche Länder bereit wären, diese Zentren einzurichten. Laut Bundesinnenminister Dobrindt sollen noch in diesem Jahr Vereinbarungen getroffen werden. Tine Klimach, Nachrichtenredaktion.
0: Die Innenminister von Bund und Ländern haben ihre dreitägige Frühjahrskonferenz in Hamburg begonnen. Der Fokus liegt vor allem auf Fragen der zivilen Verteidigung. Nachdem die irreguläre Migration zuletzt deutlich abgenommen hat, steht das Thema Asylpolitik diesmal bei der Innenministerkonferenz nicht so stark im Vordergrund. Es geht eher um den Katastrophen- und Zivilschutz, auch wegen möglicher Bedrohungsszenarien mit Blick auf Russland. Zum Fußball. Superstar Cristiano Ronaldo ist mit Portugal nur sehr verhalten in die WM gestartet. Das als Mitfavorit gehandelte Team kam gegen den Außenseiter Demokratische Republik Kongo nur zu einem 1:1 Unentschieden.
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0: Seewegen, freie Seewege. Wir brauchen stabile Energiepreise. Unsere Hilfe kann auch ein militärisches Engagement vor Hormuz beinhalten. Ein entsprechendes Mandat wird die Bundesregierung dem Bundestag vorschlagen, wenn und sobald die entsprechenden Voraussetzungen gegeben sind.
1: Kanzler Merz in Evian. Die Bundesregierung hat zugesagt, bei einem Kriegsende ein Minenjagdboot und ein Versorgungsschiff zur Sicherung der Handelsroute zur Verfügung zu stellen. Beide Schiffe sind bereits im östlichen Mittelmeer. Ist der Staat beim Bürgergeld zu großzügig? Die Koalition hat lange darüber gestritten. Ab dem 1. Juli gelten nun neue Regeln. Innenminister Dobrindt sieht die Chance auf Milliardeneinsparungen. Kritik kam von der SPD und aus der Opposition.
2: Kürzungen bei der Grundsicherung würden weder erhebliche Einsparungen bringen, noch die Wirtschaft wieder in Schwung. Davon ist Bernd Rützel von der SPD überzeugt. Er ist der Vorsitzende des Sozialausschusses im Bundestag. Den Vorschlag des Innenministers hält er für realitätsfern. Genauso wie die Grünen im Bundestag. Dobrindts Politik sei unseriös. Auch der Sozialverband Deutschland blickt kritisch auf die Einsparpläne. Kürzungen bei der Grundsicherung würden das Existenzminimum angreifen, das verfassungsmäßig garantiert ist. Außerdem würde das Betroffene noch ärmer machen und die Gesellschaft weiter spalten. Fiona Reinhardt, Nachrichtenredaktion.
1: Das in Schorndorf bei Stuttgart leblos in einem Auto entdeckte Kleinkind ist nach ersten Ermittlungen der Polizei von seiner Mutter im Fahrzeug vergessen worden. Die 44-Jährige fand das etwa 20 Monate alte Mädchen erst nach mehreren Stunden am Nachmittag wieder im Auto. Die alarmierten Rettungskräfte konnten das Kind aber nicht mehr wiederbeleben. Zum Fußball. Superstar Cristiano Ronaldo ist mit Portugal nur sehr verhalten in die WM gestartet. Der Mitfavorit kam gegen den Außenseiter Demokratische Republik Kongo nur zu einem 1:1 Unentschieden.

0: Ich bin Ursula Winkler. Einen Tag nach dem G7-Gipfel kommt Kanzler Merz am Abend mit Staats- und Regierungschefs der anderen EU-Staaten zusammen. Bei dem EU-Gipfel geht es unter anderem um das Abkommen zum Ende des Iran-Kriegs. Ein weiteres Thema in Brüssel, die Lage in der Ukraine und die Beziehungen zu China.
1: Es gibt verschiedene große Themen bei dem EU-Gipfel. Ganz sicher werden die Teilnehmer des gerade beendeten G7-Gipfels über die US-Sicht auf den Krieg mit dem Iran berichten. Und natürlich ist das zunehmende wirtschaftliche Gewicht Chinas ein Thema. Keine Konfrontation, heißt es in Brüssel, aber beispielsweise weniger Abhängigkeit von chinesischen Rohstoffen. Und ganz sicher wird man auch jetzt wieder über die EU-Haushaltsplanung bis 2034 sprechen. Knapp 1,8 Billionen Euro will die Kommission ausgeben. Darüber gibt es jede Menge Streit. Dieter Ebeling, Brüssel.
0: Die SPD weist Forderungen von Bundesinnenminister Dobrindt nach Kürzungen bei der neuen Grundsicherung strikt zurück. Dobrindt hatte gefordert, bei den Regelsätzen zu kürzen. Zum Inkrafttreten der schwarz-roten Bürgergeldreform am 1. Juli sagte er dem Fokus, das Bürgergeld mit knapp 50 Milliarden Euro pro Jahr kann einen entscheidenden Beitrag zur Konsolidierung leisten. Unterstützung im Grundsatz kam von der CSU im Bundestag, scharfer Widerspruch dagegen vom Koalitionspartner SPD und aus der Opposition. Kampf gegen das Liegestuhlchaos. Griechenland will bei der Kontrolle von Stränden künftig verstärkt auf Drohnen- und Satellitenbilder setzen. Dem Parlament in Athen liegt ein entsprechender Gesetzentwurf vor.
2: Für Strandbarbesitzer in Griechenland heißt es künftig, nicht nur die Gäste im Blick behalten, sondern auch den Luftraum. Drohnen sollen kontrollieren, ob zu viele Liegestühle und Sonnenschirme aufgestellt werden, wer seinen Strandabschnitt etwas zu großzügig möbliert. Könnte statt voller Kasse bald eine saftige Rechnung vom Staat bekommen. Und während die Urlaub

0: Ich bin Ursula Winkler. Die USA zeigen sich im Kreis der G7-Staaten wieder konstruktiver. Zum Abschluss eines dreitägigen Gipfels in Evian verständigten sich die führenden demokratischen Wirtschaftsmächte auf gemeinsame Positionen zum Konflikt im Nahen Osten und zum Ukraine-Krieg. Kanzler Merz und der Gastgeber Frankreichs Präsident Macron bezeichneten den Gipfel als Erfolg.
1: Der Gipfel am Genfer See habe den demokratischen Wirtschaftsmächten eine enge Abstimmung ermöglicht, um auf die Krisen zu antworten und an den großen aktuellen Herausforderungen zu arbeiten, betonte Präsident Macron. Wenn die Gipfeleuphorie verflogen ist, muss sich aber erst noch zeigen, ob die in Evian gefundene Einigkeit hält. Kommen Europäer und die USA auf dem Weg zu einer Friedenslösung für die Ukraine voran? Und hält die Abmachung mit dem Iran, sodass Amerikaner und Europäer die Straße von Hormuz wieder sicher befahrbar machen können und die Wirtschaft wieder in Schwung kommt? Michael Evers, Evian.
0: Das Europaparlament hat dem Vorhaben der umstrittenen Rückkehrzentren für abgelehnte Asylbewerber in Drittstaaten zugestimmt. Die EU-Staaten müssen noch final zustimmen, das gilt aber als Formalie.
2: In die geplanten Abschiebezentren außerhalb der EU sollen Ausreisepflichtige kommen, die nicht in ihre Herkunftsländer zurückgebracht werden können, etwa weil das Heimatland sich weigert, sie zurückzunehmen. Unbegleitete Minderjährige sollen dahin nicht abgeschoben werden, Familien mit Kindern dagegen schon. Daran gibt es Kritik von Flüchtlingsverbänden, ebenso daran, welche Deals mit den jeweiligen Drittstaaten dann gemacht werden und zu welchem Preis. Noch ist unklar, welche Länder bereit wären, diese Zentren einzurichten. Laut Bundesinnenminister Dobrindt sollen noch in diesem Jahr Vereinbarungen getroffen werden. Tine Klimach, Nachrichtenredaktion.
0: Die Menschen in Deutschland haben im vergangenen Jahr ihre täglichen Einkäufe häufiger bargeldlos bezahlt. Das zeigt eine Studie der Bundesbank. Erstmals seit der ersten Analyse vor 18 Jahren lagen die bargeldlosen Bezahlmethoden vorn. 55% der Zahlungen erfolgten mit Karte oder Smartphone, 45% in bar. Zum Fußball. Superstürmer Harry Kane hat England einen perfekten Start in die WM-Titelmission beschert. Der Kapitän war mit einem Doppelpack der entscheidende Mann beim 4:2-Sieg im ersten Gruppenspiel gegen Kroatien. Zuvor hatte Portugal mit Topstar Cristiano Ronaldo gegen den Außenseiter Demokratische Republik Kongo nur ein 1:1 Unentschieden erreicht.

0: Ich bin Ursula Winkler. Kanzler Merz geht davon aus, dass der Bundestag unmittelbar vor der parlamentarischen Sommerpause im Juli über das Mandat für einen möglichen Bundeswehreinsatz in der Straße von Hormuz entscheiden wird. Die Bundesregierung sei bereit, eine Feuerpause oder einen Waffenstillstand abzusichern, sagte Merz am Rande des G7-Gipfels.
1: Deutschland wird helfen. Es liegt in unserem Interesse, dass der Frieden hält. Wir brauchen einen stabilen Nahen und Mittleren Osten. Wir brauchen freie Seewege. Wir brauchen stabile Energiepreise. Unsere Hilfe kann auch ein militärisches Engagement vor Hormuz beinhalten. Ein entsprechendes Mandat wird die Bundesregierung dem Bundestag vorschlagen, wenn und sobald die entsprechenden Voraussetzungen gegeben sind.